0: Nachrichten. Um 3 Uhr mit Ronald Lessig. Bundesaußenminister Wadefuhl hat sich am Rande der UN-Vollversammlung in New York mit seinem russischen Amtskollegen Lavrov getroffen. Es war das erste direkte Gespräch zwischen den Außenministern beider Länder seit rund 4,5 Jahren. Aus der Nachrichtenredaktion Katharina Jetta.
1: Das Treffen endete mit einem Handschlag. Wadefuhl sprach anschließend von einem intensiven Gespräch, räumte aber ein, dass man sich in wesentlichen Punkten nicht einig gewesen sei. Aus Kreisen der deutschen Delegation hieß es, Wadefuhl habe den russischen Außenminister aufgefordert, den Weg der Eskalation zu verlassen. In der anschließenden Erklärung von Lavrov hieß es, das Treffen habe nichts Neues gebracht. In seiner Rede vor der UN-Vollversammlung sagte Lavrov später, Russland sei entschlossen, seine militärischen Ziele in der Ukraine, egal wie, zu erreichen.
0: Ab heute müssen Unternehmen in Deutschland die Vorgaben einer EU-Richtlinie zum sogenannten Greenwashing umsetzen. Sie soll verhindern, dass Produkte nachhaltiger dargestellt werden, als sie tatsächlich sind. Aus Brüssel, Sarah Lopez.
2: Die Vorgaben, wie Unternehmen ihre Produkte als nachhaltig bewerben dürfen, sind jetzt deutlich strenger. Aussagen wie umweltfreundlich und grün sind auf der Verpackung und in der Werbung nur noch erlaubt, wenn sie klar begründet und nachgewiesen werden können. Unternehmen dürfen ihre Produkte auch nicht mehr als klimaneutral bewerben, wenn sie sich dabei auf eine CO2-Kompensation außerhalb der eigentlichen Wertschöpfungskette beziehen, also zum Beispiel für das Pflanzen von Bäumen bezahlt haben. Außerdem gibt es strengere Regeln für Nachhaltigkeitssiegel.
0: Die Berliner SPD will mit der Linken über eine mögliche Regierung im Abgeordnetenhaus sprechen. Der SPD-Landesvorstand hat entschieden, die Einladung zu Sondierungsgesprächen anzunehmen. Bei diesem Treffen soll erst einmal geprüft werden, ob Koalitionsverhandlungen realistisch sind. Die Linke hatte die Berlin-Wahl vor einer Woche gewonnen. Möglich ist jetzt ein rot-grün-rotes Bündnis. Die Bundesregierung hat München zur Olympiakandidatur gratuliert. Kanzler Merz erklärte, Deutschland gehe jetzt gemeinsam die internationale Kandidatur an. Vizekanzler Klingbeil sprach in seiner Funktion als Finanzminister davon, dass sich Deutschland Olympische Spiele leisten könne. Dafür gebe er eine Garantie ab. Der Deutsche Olympische Sportbund hatte entschieden, mit München ins internationale Rennen um Sommerspiele zu gehen, 2036, 40 oder 44. Die Segelwettbewerbe sollen in Kiel ausgetragen werden. Das waren die Nachrichten. Das Wetter in Deutschland. Es ist trocken bei 14 bis 2 Grad. Am Tage im Süden und in der Mitte sonnig, im Norden bewölkt, bei 18 Grad an der Ostsee und 29 Grad im Südwesten. Am Montag heiter bis 31 Grad. Es ist 3.03 Uhr.
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0: Nachrichten. Um 4 Uhr mit Ronald Lessig. Zum ersten Mal seit rund 4,5 Jahren haben sich ein deutscher und ein russischer Regierungsvertreter zu einem Zweiergespräch getroffen. Am Rande der UN-Generaldebatte kam Außenminister Wadefuhl und sein russischer Amtskollege Lavrov für etwa 20 Minuten zusammen. Aus New York, Ute Scheins.
1: Wadefuhl sprach von einem intensiven Gespräch, räumte im Interview mit den Tagesthemen aber ein, dass man sich in wesentlichen Punkten nicht einig gewesen sei. Der deutsche Außenminister begründete den Schritt damit, dass ihn viele Amtskollegen aus anderen Ländern gebeten hätten, mit Russland zu sprechen, auch weil der Krieg die Getreideexporte in ärmere Länder gefährde. Zudem habe er Lavrov erklärt, dass Deutschland die Ukraine auch weiter unterstützen werde. Der russische Außenminister erklärte nach dem Treffen mit Wadefuhl vor Journalisten, der Austausch habe nichts Neues gebracht. Sinngemäß sagte er, das Gespräch sei überflüssig gewesen.
0: Heute tritt in Deutschland eine EU-Richtlinie zum Kampf gegen das sogenannte Greenwashing in Kraft. Unternehmen, die mit Nachhaltigkeit und Umweltfreundlichkeit ihrer Produkte werben, müssen dies künftig auch nachweisen. Verbraucher sollen auch verlässlichere Informationen darüber bekommen, wie haltbar ein Produkt ist und wie man es reparieren kann. Die Berliner SPD will mit der Linken über eine mögliche Regierung im Abgeordnetenhaus sprechen. Der SPD-Landesvorstand hat entschieden, die Einladung zu Sondierungsgesprächen anzunehmen. Bei diesen Treffen soll erst einmal geprüft werden, ob Koalitionsverhandlungen realistisch sind. Die Linke hatte die Berlin-Wahl vor einer Woche gewonnen. Möglich ist jetzt ein rot-grün-rotes Bündnis. Die SPD spricht von hohen Hürden für eine solche Koalition. Gegen die Berliner Linke gibt es immer wieder Antisemitismus-Vorwürfe. Bundeskanzler Merz hat München zur Olympiakandidatur gratuliert. Der Deutsche Olympische Sportbund hatte gestern entschieden, mit München ins internationale Rennen um Sommerspiele zu gehen. Die endgültige Entscheidung fällt dann in etwa 3 Jahren. Aus Baden-Baden, Julius Richter.
2: Jubel im bayerischen Lager und fairer Applaus aus Nordrhein-Westfalen. Mit 91-50 Stimmen setzte sich München deutlich gegen Köln-Rhein-Ruhr durch. Bayerns Ministerpräsident Markus Söder sprach von einem historischen Moment. München setzt bei seinem Konzept auf kurze Wege und vor allem auf Wettkampfstätten rund um den Olympiapark. Dazu kommt Augsburg für die Kanu-Wettbewerbe und Kiel als Segelrevier. Für München heißt es jetzt ab ins internationale Olympiarennen, für die Sommerspiele und Paralympics 2036, 2040 oder 2044.
0: Das waren die Nachrichten. Das Wetter in Deutschland. Am Tage im Süden und in der Mitte sonnig, im Norden bewölkt, bei 18 Grad an der Ostsee und bis 29 Grad im Südwesten. Am Montag im Nordwesten Schauer, im Südosten heiter, 18 bis 31 Grad. Es ist 4.03 Uhr.
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1: Um 5 Uhr mit Ronald Lessig. Zum ersten Mal seit rund 4,5 Jahren hat es ein Treffen zwischen Vertretern der Bundesregierung und der russischen Führung gegeben. Am Rande der UN-Generaldebatte kam Bundesaußenminister Wadefuhl mit seinem russischen Amtskollegen Lavrov zusammen. Aus der Nachrichtenredaktion Jonas Valentin Weber.
2: Zwar habe das Treffen keine Fortschritte gebracht, wichtig sei es aber dennoch gewesen, sagte Wadefuhl später an den ARD-Tagesthemen. Immer wieder würde gesagt, Deutschland müsse mal mit Russland reden. Das tun wir, so Wadefuhl wörtlich. Auch habe er Lavrov in dem 20-minütigen Gespräch noch einmal aufgefordert, sofort an den Verhandlungstisch zu kommen, um über ein Ende des Ukraine-Kriegs zu sprechen. Russland zeige aber weiter keine Bereitschaft. Lavrov stellte nach dem Treffen dessen Nutzen offen in Frage. Er habe von Wadefuhl nichts gehört, was über die öffentlichen Äußerungen der Bundesregierung hinausgegangen wäre.
1: Ab heute müssen Unternehmen in Deutschland die Vorgaben einer EU-Richtlinie zum sogenannten Greenwashing umsetzen. Sie soll verhindern, dass Produkte nachhaltiger dargestellt werden, als sie tatsächlich sind. Aus Brüssel, Sarah Lopez.
3: Die Vorgaben, wie Unternehmen ihre Produkte als nachhaltig bewerben dürfen, sind jetzt deutlich strenger. Aussagen wie umweltfreundlich und grün sind auf der Verpackung und in der Werbung nur noch erlaubt, wenn sie klar begründet und nachgewiesen werden können. Unternehmen dürfen ihre Produkte auch nicht mehr als klimaneutral bewerben, wenn sie sich dabei auf eine CO2-Kompensation außerhalb der eigentlichen Wertschöpfungskette beziehen, also zum Beispiel für das Pflanzen von Bäumen bezahlt haben. Außerdem gibt es strengere Regeln für Nachhaltigkeitssiegel.
1: Die Berliner SPD will mit der Linken über eine mögliche Regierung im Abgeordnetenhaus sprechen. Der SPD-Landesvorstand hat entschieden, die Einladung zu Sondierungsgesprächen anzunehmen. Bei diesen Treffen soll erst einmal geprüft werden, ob Koalitionsverhandlungen realistisch sind. Die Linke hatte die Berlin-Wahl vor einer Woche gewonnen. Möglich ist jetzt ein rot-grün-rotes Bündnis. Die SPD spricht von hohen Hürden für eine solche Koalition. Gegen die Berliner Linke gibt es immer wieder Antisemitismusvorwürfe. Die Bundesregierung hat München zur Olympiakandidatur gratuliert. Kanzler Merz erklärte, Deutschland gehe jetzt gemeinsam die internationale Kandidatur an. Vizekanzler Klingbeil sprach in seiner Funktion als Finanzminister davon, dass sich Deutschland Olympische Spiele leisten könne. Dafür gebe er seine Garantie. Der Deutsche Olympische Sportbund hatte entschieden, mit München ins internationale Rennen um Sommerspiele zu gehen, 2036, 40 oder 44. Das waren die Nachrichten. Das Wetter in Deutschland. Am Tage im Süden und in der Mitte sonnig, sonst bewölkt, bei 18 bis 29 Grad, am Montag heiter bis 31 Grad. Es ist 5.03 Uhr.
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1: Um 6 Uhr mit Martin Wilhelmi. Zum ersten Mal seit rund 4,5 Jahren hat es ein Treffen zwischen Vertretern der Bundesregierung und der russischen Führung gegeben. Am Rande der UN-Generaldebatte kamen Außenminister Wadefuhl und sein russischer Amtskollege Lavrov für etwa 20 Minuten zusammen. Aus New York, Ute Scheinz.
2: Wadefuhl sprach von einem intensiven Gespräch, räumte im Interview mit den Tagesthemen aber ein, dass man sich in wesentlichen Punkten nicht einig gewesen sei. Der deutsche Außenminister begründete den Schritt damit, dass ihn viele Amtskollegen aus anderen Ländern gebeten hätten, mit Russland zu sprechen, auch weil der Krieg die Getreideexporte in ärmere Länder gefährde. Außerdem habe er deutlich gemacht, dass Deutschland Dinge wie den Drohnenangriff am Leipziger Flughafen nicht akzeptiere. Die Bundesregierung macht Moskau dafür verantwortlich. Zudem habe er Lavrov erklärt, dass Deutschland die Ukraine auch weiter unterstützen werde. Der russische Außenminister erklärte nach dem Treffen mit Wadefuhl vor Journalisten, der Austausch habe nichts Neues gebracht. Sinngemäß sagte er, das Gespräch sei überflüssig gewesen.
1: Bundesinnenminister Dobrindt fordert mehr Befugnisse für die europäische Grenzschutzagentur Frontex. Bei einem Treffen mit anderen europäischen Innenministern in München plädierte Dobrindt unter anderem dafür, Frontex bei sogenannten Rückführungen von Migranten stärker einzusetzen, und zwar bevor die Menschen die EU bereits erreicht haben. Das sei notwendig, um auf plötzlich steigende Zahlen von Migranten reagieren zu können, ohne in reguläre Asylverfahren einsteigen zu müssen, sagte Dobrindt dem BR. Derzeit ist Frontex vor allem für den Schutz der EU-Außengrenzen zuständig. Ein schwerer Sturm fegt derzeit über die Ostküste der USA hinweg. Besonders betroffen sind New York und Boston. Aus New York Martin Ganselmeier.
3: Die Gouverneurin des Bundesstaates New York, Kathy Hochul, rief vorsorglich den Notstand aus. Am späten Samstagabend waren bereits mehr als 100.000 Haushalte ohne Strom. Im New Yorker Stadtteil Brooklyn kam ein Mann durch einen umgestürzten Baum ums Leben. Allein am Flughafen in Boston wurden mehr als 250 Flüge gestrichen. Freiluftkonzerte und Sportveranstaltungen fielen aus. Viele Straßen in Küstennähe waren überschwemmt. Teilweise bewegten sich die Anwohner in Kanus durch die Straßen.
1: In Spanien sind erneut Zehntausende Menschen für bezahlbaren Wohnraum und mehr Mieterschutz auf die Straße gegangen. Auslöser war die Zwangsräumung einer 87-jährigen Frau in Madrid. Die Demonstranten forderten unter anderem grundsätzliche Änderungen im Mietrecht. Die Regierung hat bereits Reformen versprochen. In vielen Regionen Spaniens haben sich die Mieten in den vergangenen 10 Jahren verdoppelt. Laut der Zentralbank fehlen landesweit etwa 700.000 Wohnungen. Die Bundesregierung hat München zur Olympiakandidatur gratuliert. Kanzler Merz erklärte, Deutschland gehe jetzt gemeinsam die internationale Kandidatur an. Vizekanzler Klingbeil sprach in seiner Funktion als Finanzminister davon, dass sich Deutschland Olympische Spiele leisten könne. Dafür gebe er eine Garantie ab. Der Deutsche Olympische Sportbund hatte entschieden, mit München ins internationale Rennen um Sommerspiele zu gehen, 2036, 40 oder 44. Die Segelwettbewerbe sollen in Kiel ausgetragen werden. Das waren die Nachrichten. Das Wetter in Norddeutschland. Heute zunächst örtlich noch neblig trüb, sonst trockener Wechsel von Sonne und Wolken. Höchsttemperaturen 18 Grad auf Rügen, 22 in Emden bis 26 Grad in Hannover. Morgen teils Sonne, teils auch Wolken, im Nordwesten vereinzelt Schauer. Die Höchstwerte dann 18 bis 27 Grad. Am Dienstag bei Sonne und Wolken häufig trocken, 19 bis 28 und am Mittwoch oft freundlich, bei dann 20 bis 27 Grad. Es ist 6.04 Uhr.
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1: Um 7 Uhr mit Martin Wilhelmi. Zum ersten Mal seit rund 4,5 Jahren hat es ein Treffen zwischen Vertretern der Bundesregierung und der russischen Führung gegeben. Am Rande der UN-Generaldebatte kam Bundesaußenminister Wadefuhl mit seinem russischen Amtskollegen Lavrov zusammen. Aus der NDR-Nachrichtenredaktion Jonas Valentin Weber.
2: Zwar habe das Treffen keine Fortschritte gebracht, wichtig sei es aber dennoch gewesen, sagte Wadefuhl später an den ARD-Tagesthemen. Immer wieder würde gesagt, Deutschland müsse mal mit Russland reden. Das tun wir, so Wadefuhl wörtlich. Auch habe er Lavrov in dem 20-minütigen Gespräch noch einmal aufgefordert, sofort an den Verhandlungstisch zu kommen, um über ein Ende des Ukraine-Kriegs zu sprechen. Russland zeige aber weiter keine Bereitschaft. Lavrov stellte nach dem Treffen dessen Nutzen offen in Frage. Er habe von Wadefuhl nichts gehört, was über die öffentlichen Äußerungen der Bundesregierung hinausgegangen wäre.
1: Bundesinnenminister Dobrindt fordert mehr Befugnisse für die europäische Grenzschutzagentur Frontex. Bei einem Treffen mit anderen europäischen Innenministern in München plädierte Dobrindt unter anderem dafür, Frontex bei sogenannten Rückführungen von Migranten stärker einzusetzen. Und zwar bevor die Menschen die EU bereits erreicht haben. Derzeit ist Frontex vor allem für den Schutz der EU-Außengrenzen zuständig. Nach Abschluss der Bundeswehrübung Red Storm Charlie in Hamburg ziehen die Verantwortlichen eine positive Bilanz. 3 Tage lang hatten Soldaten mit Polizei, Feuerwehr, Hilfsorganisationen und Unternehmen einen möglichen Ernstfall geprobt. Mehr dazu von Sebastian Vesper.
3: Der Kommandeur Kurt Leonards hat Red Storm Charlie geleitet und sagte, die Bundeswehr sei bei der Zusammenarbeit von Soldaten mit zivilen Kräften einen Riesenschritt vorangekommen. Die Zahl der zivilen Partner war im Vergleich zum Vorjahr von 12 auf 60 gestiegen. Das Deutsche Rote Kreuz war dabei, das Technische Hilfswerk, aber auch Unternehmen wie zum Beispiel Edeka. Hamburgs zweite Bürgermeisterin Katharina Fegebank sagte, mit der Militärübung sollte keine Angst verbreitet werden. Es gehe darum, sich gemeinsam auf eine veränderte Lage vorzubereiten.
1: Die Schweizer entscheiden heute in einer Volksabstimmung, ob die Neutralität des Landes strikter angewendet werden soll. Eingebracht wurde die Initiative von dem Verein Pro Schweiz, der der rechtskonservativen SVP nahesteht. Sie sieht vor, dass sich das Land künftig nicht nur aus bewaffneten Konflikten heraushält, es soll der Regierung auch verboten werden, Sanktionen gegen Länder wie Russland zu verhängen, die einen Krieg begonnen haben. Bundeskanzler Merz hat München zur Olympiakandidatur gratuliert. Der Deutsche Olympische Sportbund hatte gestern entschieden, mit München ins internationale Rennen um Sommerspiele zu gehen. Die Segelwettbewerbe sollen in Kiel stattfinden. Marc Kramhöft berichtet, wie es jetzt weitergeht.
4: Jetzt geht es in den internationalen Vergleich und die Konkurrenz ist groß. Indien, Katar, vielleicht Spanien, Italien. Die endgültige Entscheidung für die Spiele 2036 will das IOC Mitte 2029 verkünden. Und bis dahin gibt es aber mehrere Zwischenstufen. Die erste davon im März kommenden Jahres. Da sind wir dann schon wieder ein Stück schlauer, ob München und Kiel weiter im Rennen bleiben oder schon aussortiert werden. Also der Wettbewerb auf der ganz großen Bühne geht jetzt aber eigentlich erst los.
1: Das waren die Nachrichten. Das Wetter in Norddeutschland. Heute zunächst örtlich noch neblig trüb, später ein Wechsel aus Sonne und Wolken. Höchsttemperaturen 18 Grad auf Rügen und bis 26 Grad im Raum Hannover. Morgen teils Sonne, teils Wolken. Im Nordwesten vereinzelt Schauer bei Höchstwerten von 18 bis 27 Grad. Am Dienstag bei Sonne und Wolken häufig trocken, 19 bis 28 Grad. Und am Mittwoch häufig freundlich bei 20 bis 27 Grad. Und ein Blick zur Uhr. Es ist 7.04 Uhr.
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1: Um 8 Uhr mit Martin Wilhelmi. Zum ersten Mal seit rund 4,5 Jahren hat es ein Treffen zwischen Vertretern der Bundesregierung und der russischen Führung gegeben. Am Rande der UN-Generaldebatte kamen Außenminister Wadefuhl und sein russischer Amtskollege Lavrov für etwa 20 Minuten zusammen. Aus New York, Ute Scheins.
2: Wadefuhl sprach von einem intensiven Gespräch, räumte im Interview mit den Tagesthemen aber ein, dass man sich in wesentlichen Punkten nicht einig gewesen sei. Der deutsche Außenminister begründete den Schritt damit, dass ihn viele Amtskollegen aus anderen Ländern gebeten hätten, mit Russland zu sprechen, auch weil der Krieg die Getreideexporte in ärmere Länder gefährde. Außerdem habe er deutlich gemacht, dass Deutschland Dinge wie den Drohnenangriff am Leipziger Flughafen nicht akzeptiere. Die Bundesregierung macht Moskau dafür verantwortlich. Zudem habe er Lavrov erklärt, dass Deutschland die Ukraine auch weiter unterstützen werde. Der russische Außenminister erklärte nach dem Treffen mit Wadefuhl vor Journalisten, der Austausch habe nichts Neues gebracht. Sinngemäß sagte er, das Gespräch sei überflüssig gewesen.
1: Bundesinnenminister Dobrindt fordert die EU-Grenzschutzagentur Frontex als schnelle Eingreiftruppe in der Migrationspolitik einzusetzen. Der CSU-Politiker hatte sich gestern mit 17 Amtskollegen aus der Europäischen Union sowie EU-Migrationskommissar Brunner in München getroffen. Danach sagte Dobrindt dem BR, es gehe darum, Migranten schnell zurückzuführen.
3: Wir sind uns da sehr einig darüber, dass wir Frontex mehr Aufgaben geben müssen. Wir wollen nicht nur, dass es an unseren Außengrenzen für Schutz sorgt, sondern dass es auch für Rückführungen zur Verfügung steht und übrigens auch in Transitländern. Und da schon dann dafür zu sorgen, dass Menschen, die illegal sich auf dem Weg nach Europa machen, in die Europäische Union, dort schon aufgegriffen werden, dort schon zur Rückkehr bewegt werden, die Organisation auch der Rückfuhr dort schon übernommen werden kann, da sind wir uns einig. Nicht, dass wir das wollen, zumindest in dem Rahmen, wie wir auch hier in München zusammen saßen.
1: Bundesinnenminister Dobrindt. Ein schwerer Herbststurm zieht derzeit über den Nordosten der USA hinweg. Zehntausende Haushalte von Washington bis in den Bundesstaat Maine sind ohne Strom. Die Behörden warnen zudem vor Überschwemmungen. Der Sturm sorgt auch für Behinderungen im Flugverkehr. Mehrere hundert Flüge wurden gestrichen. Vorsorglich wurden zudem mehrere Großveranstaltungen wie Musikfestivals und Konzerte abgesagt. In der spanischen Hauptstadt Madrid sind Zehntausende Menschen für einen besseren Schutz von Mietern auf die Straße gegangen. Ausgelöst wurden die Proteste durch eine Zwangsräumung einer 87-Jährigen. Aus Madrid Hans-Günther Kellner.
4: Bilder, die zeigen, wie die 87-Jährige von Sanitätern auf einer Bahre aus dem Haus getragen wurde, lösten im ganzen Land Empörung aus. Investoren hatten die Wohnung vor 8 Jahren gekauft und haben die Miete von 500 Euro auf zuletzt 2.650 Euro erhöht. Mietverträge sollten nicht wie bislang auf 5 Jahre begrenzt, sondern entfristet werden. Die Mieten sollten eingefroren oder an die Lohnentwicklung gekoppelt werden, so die Forderungen. Spaniens Ministerpräsident Pedro Sánchez von den Sozialisten hat inzwischen angekündigt, das Kabinett werde noch am Dienstag ein Dekret verabschieden, das Zwangsräumungen bei sozialen Notlagen verhindern soll.
1: Das waren die Nachrichten. Das Wetter in Norddeutschland. Heute zunächst örtlich noch neblig trüb, danach trocken und ein Wechsel von Sonne und Wolken. Bei Höchsttemperaturen von 18 Grad auf Rügen, 22 in Ostfriesland bis 26 Grad in der Region Hannover. Morgen teils Sonne, teils Wolken, nur vereinzelt Schauer. Höchsttemperaturen 18 bis 27 Grad. Am Dienstag bei Sonne und Wolken häufig trocken, dann 19 bis 28 Grad und ein Blick auf Mittwoch überwiegend heiter bei 20 bis 28 Grad. Und die Zeit, es ist 8.04 Uhr.
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1: Um 9 Uhr mit Martin Wilhelmi. Zum ersten Mal seit rund 4,5 Jahren hat es ein Treffen zwischen Vertretern der Bundesregierung und der russischen Führung gegeben. Am Rande der UN-Generaldebatte kam Bundesaußenminister Wadefuhl mit seinem russischen Amtskollegen Lavrov zusammen. Aus der NDR-Nachrichtenredaktion Jonas Valentin Weber.
2: Zwar habe das Treffen keine Fortschritte gebracht, wichtig sei es aber dennoch gewesen, sagte Wadefuhl später an den ARD-Tagesthemen. Immer wieder würde gesagt, Deutschland müsse mal mit Russland reden. Das tun wir, so Wadefuhl wörtlich. Auch habe er Lavrov in dem 20-minütigen Gespräch noch einmal aufgefordert, sofort an den Verhandlungstisch zu kommen, um über ein Ende des Ukraine-Kriegs zu sprechen. Russland zeige aber weiter keine Bereitschaft. Lavrov stellte nach dem Treffen dessen Nutzen offen in Frage. Er habe von Wadefuhl nichts gehört, was über die öffentlichen Äußerungen der Bundesregierung hinausgegangen wäre.
1: Bundesinnenminister Dobrindt fordert mehr Befugnisse für die europäische Grenzschutzagentur Frontex. Bei einem Treffen mit anderen europäischen Innenministern in München plädierte Dobrindt unter anderem dafür, Frontex bei sogenannten Rückführungen von Migranten stärker einzusetzen, und zwar bevor die Menschen die EU bereits erreicht hätten. Derzeit ist Frontex vor allem für den Schutz der EU-Außengrenzen zuständig. In der EU treten heute neue Regeln gegen das sogenannte Greenwashing in Kraft. Unternehmen dürfen Produktaufkleber wie grün oder klimafreundlich nur noch verwenden, wenn sie nachweisen können, dass diese gerechtfertigt sind. So will es die neue EMPCO-Richtlinie. Aus der ARD-Klimaredaktion Sabine Stöhr.
3: EMPCO steht für Empowering Consumers for the Green Transition. Auf Deutsch sowas wie Verbraucher für den grünen Wandel fit machen. Die EU-Richtlinie soll dafür sorgen, dass wir verlässlichere Informationen bekommen. Zum Beispiel darüber, wie langlebig oder wie reparierbar ein Produkt ist. Gleichzeitig soll die Richtlinie Greenwashing erschweren. Also Werbung, die ein Produkt grüner erscheinen lässt, als es tatsächlich ist. Manchmal funktioniert das ja schon, indem ein grünes Blatt oder eine Sonnenblume mit drauf gedruckt ist. Dahinter steckt die Idee, wenn wir bessere Informationen haben, treffen wir vielleicht andere Kaufentscheidungen.
1: In vielen niedersächsischen Kommunen haben heute erneut die Wahllokale geöffnet. Insgesamt 123 Stichwahlen entscheiden über Bürgermeister und Landräte. Zu wählen sind unter anderem noch die Oberbürgermeister von Hannover, Braunschweig und Osnabrück sowie die Präsidentschaft der Region Hannover. Stichwahlen gibt es dort, wo bei den Kommunalwahlen kein Kandidat mehr als 50% der Stimmen erhalten hatte. Der ChatGPT-Entwickler OpenAI hat das Training seiner leistungsstärksten KI-Modelle ausgesetzt. Grund ist eine Sicherheitslücke, die geschlossen werden muss. Aus der Nachrichtenredaktion Sarah Möller.
4: In dem Test schaffte es die künstliche Intelligenz, Antworten von einem externen Chatbot zu bekommen. Und das, obwohl sie gar keinen Internetzugang haben sollte. Nach Unternehmensangaben habe die Software eine Lücke in den Netzwerkeinstellungen gefunden und ausgenutzt. Es soll sich um das leistungsstärkste KI-Modell des Tech-Unternehmens OpenAI handeln, dessen Training so lange ausgesetzt werden soll, bis die Sicherheitslücke geschlossen ist, hieß es. Demnach sei der Vorfall weniger gravierend als frühere gewesen. Aber es sei der erste, seit Sicherheitsvorkehrungen verschärft worden waren, nach einer Hacking-Attacke auf die KI-Firma Hugging Face.
1: Das waren die Nachrichten. Das Wetter in Norddeutschland, heute zunächst örtlich noch neblig trüb, danach trocken und ein Wechsel von Sonne und Wolken. Bei Höchsttemperaturen von 18 Grad auf Rügen, 22 in Ostfriesland und bis 26 Grad in der Region Hannover. Morgen teils Sonne, teils Wolken, nur vereinzelt Schauer, Höchstwerte dann 18 bis 27 Grad. Ein Blick auf Dienstag, bei Sonne und Wolken häufig trocken, 19 bis 28 Grad. Die Zeit 9.04 Uhr.
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1: Um 10 Uhr mit Martin Wilhelmi. Zum ersten Mal seit rund 4,5 Jahren haben sich ein deutscher und ein russischer Regierungsvertreter zu einem Zweiergespräch getroffen. Am Rande der UN-Generaldebatte kam Außenminister Wadefuhl und sein russischer Amtskollege Lavrov für etwa 20 Minuten zusammen. Aus New York Ute Scheins.
2: Wadefuhl sprach von einem intensiven Gespräch, räumte im Interview mit den Tagesthemen aber ein, dass man sich in wesentlichen Punkten nicht einig gewesen sei. Der deutsche Außenminister begründete den Schritt damit, dass ihn viele Amtskollegen aus anderen Ländern gebeten hätten, mit Russland zu sprechen, auch weil der Krieg die Getreideexporte in ärmere Länder gefährde. Zudem habe er Lavrov erklärt, dass Deutschland die Ukraine auch weiter unterstützen werde. Der russische Außenminister erklärte nach dem Treffen mit Wadefuhl vor Journalisten, der Austausch habe nichts Neues gebracht. Sinngemäß sagte er, das Gespräch sei überflüssig gewesen.
1: Ab heute müssen Unternehmen in Deutschland die Vorgaben einer EU-Richtlinie zum sogenannten Greenwashing umsetzen. Sie soll verhindern, dass Produkte nachhaltiger dargestellt werden, als sie tatsächlich sind. Sarah Lopez in Brüssel fasst die Änderungen zusammen.
3: Die Vorgaben, wie Unternehmen ihre Produkte als nachhaltig oder klimafreundlich bewerben dürfen, die sind jetzt deutlich strenger. Also gerade ist es ja noch relativ verbreitet, dass zum Beispiel auf Cremes oder auf Schokolade Aussagen wie umweltfreundlich oder grün stehen. Solche allgemeinen Aussagen sind jetzt nur noch erlaubt, wenn Unternehmen das entsprechend nachweisen können. Und klimaneutral darf nicht mehr auf Produkten stehen, wenn die Unternehmen sich dabei auf eine CO2-Kompensation beziehen. Also wenn die zum Beispiel dafür bezahlt haben, dass Bäume gepflanzt werden. Außerdem ändert sich noch was bei Nachhaltigkeitssiegeln. Da sind nur noch solche erlaubt, die auf unabhängigen Zertifizierungssystemen beruhen oder von staatlichen Stellen kommen. Die EU, die will so Verbraucher vor irreführenden Aussagen schützen.
1: Die Europäische Union stellt mehr als 700 Millionen Euro für Menschen bereit, die weltweit von Krisen betroffen sind. Das hat EU-Kommissionspräsidentin von der Leyen angekündigt. Sie verwies unter anderem darauf, dass in vielen Teilen der Welt Konflikte und Extremwetterereignisse das Leben der Menschen aus dem Gleichgewicht brächten. Ein Großteil des Geldes fließt demnach in afrikanische Länder südlich der Sahara. Ein schwerer Sturm fegt über die Ostküste der USA hinweg. Das Unwetter mit Windböen von mehr als 80 km/h und starken Regenfällen soll noch bis Montag andauern. Besonders betroffen sind Boston und New York City. Aus New York Martin Ganselmeier.
4: Die Gouverneurin des Bundesstaates New York, Kathy Hochul, rief vorsorglich den Notstand aus. Am späten Samstagabend waren bereits mehr als 100.000 Haushalte ohne Strom. Im New Yorker Stadtteil Brooklyn kam ein Mann durch einen umgestürzten Baum ums Leben. Allein am Flughafen in Boston wurden mehr als 250 Flüge gestrichen. Freiluftkonzerte und Sportveranstaltungen fielen aus. Viele Straßen in Küstennähe waren überschwemmt. Teilweise bewegten sich die Anwohner in Kanus durch die Straßen.
1: Das waren die Nachrichten. Das Wetter in Norddeutschland. Heute zunächst örtlich noch neblig trüb, ansonsten ein Wechsel von Sonne und Wolken und trocken. Die Höchsttemperaturen 18 Grad auf Rügen, 22 in Ostfriesland und bis 26 Grad in der Region Hannover. Morgen teils Sonne, teils Wolken, nur vereinzelt Schauer bei Höchsttemperaturen von 18 bis 27 Grad. Am Dienstag bei Sonne und Wolken häufig trocken, 19 bis 28 Grad. Und noch ein Blick auf Mittwoch, überwiegend heiter bei 20 bis 28 Grad. Und die Zeit, es ist 10.04 Uhr.
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5: Na, nun reicht's ja auch mit der großen Sommerpause. Schön, Sie wieder in der heimlichen Soloalbumrunde zu haben. Musikalisch kann die Zeit der langen Schatten ja bekanntlich ewig dauern, vorausgesetzt man gießt sie formidabelst in Takt und Ton. So wie sie hier vor langer, langer Zeit, Laura Nero.

viele, die gute Songs mögen, eine Kultfigur. Laura Nero, das, wie ein Kollege in den 1970ern schrieb, erste großstädtische Komponistentalent der Popmusik. Sie wurde gerade mal 49 Jahre alt, starb 1997 an Krebs. Aber nicht einmal zwei Jahrzehnte reichten ihr, um sie und ihr Werk zeitlos werden zu lassen. Louis Perez, Schlagzeuger bei Los Lobos, der fand einmal die treffendsten Worte für Laura Neros Kunst. Er verglich nämlich ihre Singer-Songwriter-Perlen mit der Seitenrevolution von keinem geringeren als Jimi Hendrix. In der langen Karriere dieses Musikers gab es schon einiges zu feiern, unter anderem 3 Grammy-Gewinne und, auch was Schönes, Platz 1 in den US-Jazz-Album-Charts. Wofür? Womit? Kommt auch nicht jedem Jazzer in den Sinn für ein Tribute-Album für Laura Nero. Billy Childs.

Wenn Retro, dann richtig. Molly Lewis pfiff mit großem Respekt ihren Soundtrack-Granden der 60s hinterher, wie Alessandro Alessandroni und Piero Piccioni beispielsweise. Mehr davon auf On the Lips, dem 2024er Album der Australierin.

Back in Haubolds Soloalbum, von dem es seit letzten Freitag übrigens einen neuen Longplayer gibt. Dabei bei Right Lonesome ist seine alte Band. Und das ist nicht irgendeine, man spricht hier sogar von einem perfekten Match, die bei so Meisterwerken wie Sea Change von 2002 dabei war, ebenso beim Grammy-Gewinneralbum Morning Face. Wie gesagt, Right Lonesome heißt das neue Opus, unbedingt hören.

zwei neuere Produktionen aus dem Hause Geocello und Kolberg. Auf das neue Opus, das neue, das mittlerweile 15. Studioalbum von Michel Geocello, müssen wir leider noch ein paar Tage warten. Das erscheint nämlich am 2. Oktober. Dagegen ist High Hopes, so heißt nämlich das neue Album des US-amerikanisch-schwedischen Musikers Andrew Kolberg mit Wohnsitz Köln, schon erschienen. Letzten Freitag war nämlich VÖ-Tag und auch hier muss ich sagen, nicht irgendeine Veröffentlichung, sondern eine, die Sie Ihren Ohren demnächst mal gönnen sollten, denn es ist eine feine Mischung aus Cinematic, Psychedelic Pop und Experimental Indie.

Art Pop der Extraklasse, nämlich traumhaft schön. Wir hörten für ein paar Minuten in das neue Julia Holter Album hinein. Davor in ein 10 Jahre altes Grateful Dead Cover von Bill Callahan, der sein aktuelles Album Wunderwerk, will ich mal sagen, My Days for 58, aktuell leider nicht in Deutschland, sondern demnächst nur bei einigen europäischen Nachbarn live vorstellen wird. Man darf auf 2027 hoffen.

Musik von einer Art Supergroup. Warum? Weil die eben gehörten Dragonflies aus zwei namhaften Mitgliedern bestehen, nämlich aus Danny Harrison, Sohn übrigens einziger Sohn von Beatles George Harrison, und Nigel Godrich, legendärer Radiohead-Produzent. Ihr gleichnamiges Debütalbum ist gerade erschienen und voll gespickt mit großartigen Songs, die aus einer Space-Rock-, Psychedelic-Pop- und Trip-Hop-Hexenküche zu kommen scheinen. Mein letzter Hörtipp für heute. Denn das war's mal wieder mit Haubolds Soloalbum. So ganz geht man bekanntlich nie. Wir hören uns nämlich in 2 Wochen schon wieder. Bleiben Sie mir bis dahin treu. Bleiben Sie vor allem stabil und neugierig. Adieu, sagt für heute Hendrik Haubold.

0: sans qui cet album ne serait qu'à moitié musical. Pierre Jaconelli, Johan Dalgard, Philippe Entresangle, Inati Cabrera, Marcelo Costa et Totem.
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2: Um 11 Uhr mit Martin Wilhelmi. Bundesaußenminister Wadefuhl hat sich am Rande der UN-Vollversammlung in New York mit seinem russischen Amtskollegen Lavrov getroffen. Es war das erste direkte Gespräch zwischen Außenministern beider Länder seit mehr als 4,5 Jahren. In den ARD-Tagesthemen sagte Wadefuhl, es sei wichtig, miteinander zu sprechen.
3: Ich wollte klar machen, nach dem Vorfall in Leipzig, der ja sehr gefährlich war, eine Drohne, die wirklich hätte Flugzeuge zum Absturz bringen können, ist durch russische Hände dort in den Einsatz gebracht worden. Nur durch glückliche Zufälle ist das verhindert worden. Ich wollte Russland sagen, dass damit eine Grenze überschritten wurde. Und ich habe unsere Unterstützung für die Ukraine deutlich gemacht, die völlig ungebrochen ist. Und Russland aufgefordert, jetzt an den Verhandlungstisch zu kommen.
2: Bundesaußenminister Wadefuhl. Bundesinnenminister Dobrindt fordert mehr Befugnisse für die europäische Grenzschutzagentur Frontex. Bei einem Treffen mit anderen europäischen Innenministern in München plädierte Dobrindt unter anderem dafür, Frontex bei sogenannten Rückführungen von Migranten stärker einzusetzen. Und zwar bevor die Menschen die EU bereits erreicht haben. Derzeit ist Frontex vor allem für den Schutz der EU-Außengrenzen zuständig. Ab heute müssen Unternehmen in Deutschland die Vorgaben einer EU-Richtlinie zum sogenannten Greenwashing umsetzen. Sie soll verhindern, dass Produkte nachhaltiger dargestellt werden, als sie tatsächlich sind. Aus Brüssel Sarah Lopez.
4: Die Vorgaben, wie Unternehmen ihre Produkte als nachhaltig bewerben dürfen, sind jetzt deutlich strenger. Aussagen wie umweltfreundlich und grün sind auf der Verpackung und in der Werbung nur noch erlaubt, wenn sie klar begründet und nachgewiesen werden können. Unternehmen dürfen ihre Produkte auch nicht mehr als klimaneutral bewerben, wenn sie sich dabei auf eine CO2-Kompensation außerhalb der eigentlichen Wertschöpfungskette beziehen, also zum Beispiel für das Pflanzen von Bäumen bezahlt haben. Außerdem gibt es strengere Regeln für Nachhaltigkeitssiegel.
2: In vielen niedersächsischen Kommunen haben erneut die Wahllokale geöffnet. Insgesamt 123 Stichwahlen entscheiden über Bürgermeister und Landräte. Zu wählen sind unter anderem noch die Oberbürgermeister von Hannover, Braunschweig und Osnabrück sowie die Präsidentschaft der Region Hannover. Stichwahlen gibt es dort, wo bei den Kommunalwahlen kein Kandidat mehr als 50% der Stimmen erhalten hatte. Bei einer Schießerei westlich von Johannesburg in Südafrika sind 17 Menschen getötet worden, 15 wurden verletzt. Wie die Polizei mitteilte, hatten die bewaffneten Täter gestern Abend eine Bar gestürmt und das Feuer eröffnet. Es handelt sich um einen der schwersten Vorfälle der vergangenen Jahre mit tödlichen Schüssen in Südafrika. Aus Johannesburg, Stefan Überbach.
5: Die Täter konnten unerkannt entkommen. Sie sollen die Mobiltelefone der Opfer gestohlen und vor dem Lokal mehrere Autos angezündet haben. Die Polizei hat Sonderermittler eingesetzt. Die Fahndung läuft auf Hochtouren. Festnahmen gibt es bisher allerdings nicht. Die Behörden sprechen von einem gezielten Angriff. Es werde in alle Richtungen ermittelt. Vermutet wird, dass der Hintergrund für das Blutbad eine Auseinandersetzung im kriminellen Milieu gewesen sein könnte. Allerdings warnen die Ermittler ausdrücklich vor voreiligen Schlüssen. Südafrika hat eine der höchsten Mordraten der Welt.
2: Das waren die Nachrichten. Das Wetter in Norddeutschland. Heute zunächst örtlich noch neblig trüb, dann trocken und ein Wechsel von Sonne und Wolken. Die Höchstwerte 18 Grad auf Rügen, 22 in Ostfriesland und bis 26 Grad in der Region Hannover. Morgen teils Sonne, teils Wolken, vereinzelt Schauer möglich bei Höchstwerten von 18 bis 27. Am Dienstag 19 bis 28 Grad. Die Zeit, es ist 11.04 Uhr.
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1: Um 12 Uhr mit Felix Sprung. Die Kommunalwahlen in Niedersachsen gehen heute in die zweite Runde. In Stichwahlen muss über Bürgermeister und Landräte entschieden werden. Die Wahllokale sind bis 18 Uhr geöffnet. Petra Mittermeier aus der NDR Nachrichtenredaktion gibt einen Überblick.
2: In Hannover geht als großer Favorit Oberbürgermeister Unay in die Stichwahl. Der Grünen-Politiker hat vor 2 Wochen mehr als 45% der Stimmen erhalten und tritt gegen den zweitplatzierten SPD-Kandidaten von der Ruhr an. Auch in Braunschweig geht OB Kornblum von der SPD mit einem deutlichen Vorsprung bei der Wahl vor 2 Wochen ins Rennen vor dem CDU-Kandidaten Pohler. Dagegen gab es in Oldenburg vor 2 Wochen ein Kopf-an-Kopf-Rennen. Ulf Prange von der SPD und der parteilose Jascha Rohr lagen dicht bei. Stichwahlen gibt es auch um die Präsidentschaft der Region Hannover und um die Landratsämter in vielen Kreisen. In insgesamt 123 Kommunen in Niedersachsen wird heute gewählt.
1: In Deutschland treten heute neue EU-Regeln gegen sogenanntes Greenwashing in Kraft. Unternehmen dürfen Produkthinweise wie grün oder klimafreundlich nur noch verwenden, wenn sie nachweisen können, dass diese gerechtfertigt sind. Aus der ARD-Klimaredaktion Sabine Stör.
3: EMPCO steht für Empowering Consumers for the Green Transition. Auf Deutsch sowas wie Verbraucher für den grünen Wandel fit machen. Die EU-Richtlinie soll dafür sorgen, dass wir verlässlichere Informationen bekommen. Zum Beispiel darüber, wie langlebig oder wie reparierbar ein Produkt ist. Gleichzeitig soll die Richtlinie Greenwashing erschweren. Also Werbung, die ein Produkt grüner erscheinen lässt, als es tatsächlich ist. Manchmal funktioniert das ja schon, indem ein grünes Blatt oder eine Sonnenblume mit drauf gedruckt ist. Dahinter steckt die Idee, wenn wir bessere Informationen haben, treffen wir vielleicht andere Kaufentscheidungen.
1: In einem Windpark in der Lausitz gehen heute die letzten Montagearbeiten an einem besonders hohen Windrad zu Ende. Die Konstruktion ist nach Angaben des Unternehmens 365 Meter hoch. In dieser Höhe weht der Wind stärker und regelmäßiger. Daher rechnen Ingenieure mit einer höheren Leistung. Der aus einem Gittergerüst bestehende Turm soll Strom für bis zu 7.500 Haushalte liefern. Der Bundesverband Windenergie schätzt, dass es sich bei dem Pilotprojekt in Brandenburg sogar um das größte Windrad der Welt handelt. In Spanien sind wieder zehntausende Menschen für bezahlbaren Wohnraum und mehr Mieterschutz auf die Straße gegangen. Auslöser war die Zwangsräumung einer 87-jährigen Frau in Madrid. Laut Innenministerium versammelten sich in der Innenstadt etwa 25.000 Demonstranten. In vielen Regionen Spaniens haben sich die Mieten in den vergangenen 10 Jahren verdoppelt. Laut der Zentralbank fehlen landesweit etwa 700.000 Wohnungen. Vor der Insel Greifswalder Oi hat es auf einem Fahrgastschiff auf der Ostsee gebrannt. Die Besatzung verhinderte jedoch laut Polizei, dass sich das Feuer ausbreitete. 2 Besatzungsmitglieder hatten gestern Mittag Flammen an der Brücke und weißen Qualm aus dem Maschinenraum bemerkt. Die 47 Passagiere wurden auf der Greifswalder Oi von einem anderen Schiff abgeholt. Ein Mitglied der Besatzung erlitt eine leichte Rauchvergiftung. Das waren die Nachrichten. Das Wetter in Norddeutschland. Wechsel von Sonne und Wolken und trocken bei 18 bis 26 Grad. Morgen teils Sonne, teils dichtere Wolken, im Nordwesten vereinzelt Schauer, 18 bis 27 Grad. Am Dienstag bei Sonne und Wolken meist trocken, 19 bis 28 Grad. Und am Mittwoch oft freundlich bei 20 bis 27 Grad. Es ist gleich 12.04 Uhr.
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1: Um 13 Uhr mit Felix Sprung. In vielen niedersächsischen Kommunen laufen Stichwahlen über Bürgermeister und Landräte. Dort, wo sich bei den Kommunalwahlen vor 2 Wochen kein Kandidat direkt durchsetzen konnte, treten die beiden stimmenstärksten Bewerber erneut gegeneinander an. Aus Hannover Claudia Wohlsperger.
2: 123 Stichwahlen stehen heute nochmal auf dem Programm. In Hannover und Braunschweig hatten bei der Kommunalwahl die bisherigen Oberbürgermeister und Osnabrücks Oberbürgermeisterin schon Ergebnisse über 40%. Aber in den Direktwahlen reicht das nicht. Es müssen eben mindestens 50% aller Stimmen sein. Auch in Oldenburg wird es spannend. Da waren die beiden Bürgermeisterfavoriten vor 2 Wochen fast gleich auf. Ganz ähnlich wie in Stade. Da zeichnet sich ein knappes Rennen zwischen SPD und CDU ab. Und in Salzgitter ist erstmals eine Kandidatin der AfD in die Stichwahl gekommen.
1: Die Bürger in der Schweiz haben dagegen gestimmt, die politische Neutralität des Landes auszuweiten. Wie der Schweizer Rundfunk berichtet, zeigt die Hochrechnung eine deutliche Mehrheit für das Nein-Lager von etwa 70%. Die Initiative wollte die Schweizer Neutralität verbindlicher in die Verfassung schreiben. Das hätte zur Folge gehabt, dass sich das Land zum Beispiel nicht mehr an den meisten internationalen Sanktionen beteiligt wie gegen Russland. In Südafrika sind bei 2 bewaffneten Überfällen 27 Menschen getötet worden. In der Nähe von Kapstadt wurde ein Grillrestaurant in einem Township angegriffen. 10 Menschen wurden dabei getötet, 11 weitere verletzt. Außerdem wurde südwestlich von Johannesburg auf Gäste einer Kneipe geschossen. 17 Menschen starben, 15 weitere erlitten Schussverletzungen. Das Motiv für beide Taten ist laut Polizei bislang unklar. In Südafrika gibt es seit Jahren eine hohe Zahl von Gewaltverbrechen und eine hohe Mordrate. Der Milchindustrieverband rechnet damit, dass Milch, Joghurt und Quark bald teurer werden. Der Verband sprach von erheblichen Preissteigerungen, die dringend notwendig seien. Der Verband vertritt Molkereien, Zulieferer und milchverarbeitende Betriebe. Aktuell liege der Milchpreis auf einem 5-Jahrestief. Für ein Preisplus sprechen mehrere Gründe, heißt es. Wegen Dürre gebe es regional weniger Milchanlieferung und ein starker Effekt des Klimaphänomens El Niño werde die weltweiten Lieferungen vermutlich schwächen. Jürgen Klopp steht heute vor seinem ersten Heimspiel als Fußball-Bundestrainer. In Augsburg trifft die deutsche Nationalmannschaft auf Griechenland. Aus Augsburg Thomas Kunze.
3: Es sind dann doch ein paar mehr Veränderungen, die Bundestrainer Jürgen Klopp da vornehmen wird bei seinem Heimdebüt in Augsburg. Der Wechsel im Tor zwischen Marc-André Ter Stegen und Alexander Nübel war geplant und hat keine Leistungsgründe. Genauso wie der Umstand, dass Nico Schlotterbeck in der Innenverteidigung eine Pause bekommt und nicht im Kader steht. Für den Dortmunder wird sehr wahrscheinlich Jan-Aurel Bissek auflaufen. Der 26-Jährige von Inter Mailand ist seit Wochen in Topform und ein extrem interessanter Spieler. Im Sturm dürfte zudem Younes Etnutaleb beginnen, der beim 1:1 in Amsterdam Kai Havertz nach dessen Verletzung ganz gut vertreten hat. Das Augsburger Stadion ist selbstverständlich ausverkauft. Nach 25 Jahren sind bei dieser Partie mal wieder Stehplätze erlaubt.
1: Das waren die Nachrichten. Das Wetter in Norddeutschland. Sonne und Wolken im Wechsel und trocken bei 18 bis 26 Grad. Morgen teils Sonne, teils dichtere Wolken, im Nordwesten vereinzelt Schauer, 18 bis 27 Grad. Am Dienstag bei Sonne und Wolken meist trocken, 19 bis 28 Grad und am Mittwoch oft freundlich bei 20 bis 27 Grad. Es wird 13.04 Uhr.
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1: Um 14 Uhr mit Felix Sprung. Die Kommunalwahlen in Niedersachsen gehen heute in die zweite Runde. In Stichwahlen muss über Bürgermeister und Landräte entschieden werden. Die Wahllokale sind bis 18 Uhr geöffnet. Petra Mittermeier aus der NDR Nachrichtenredaktion gibt einen Überblick.
2: In Hannover geht als großer Favorit Oberbürgermeister Onay in die Stichwahl. Der Grünen-Politiker hat vor 2 Wochen mehr als 45% der Stimmen erhalten und tritt gegen den zweitplatzierten SPD-Kandidaten von der Ohr an. Dagegen gab es in Oldenburg vor 2 Wochen ein Kopf-an-Kopf-Rennen. Ulf Prange von der SPD und der parteilose Jascha Rohr lagen dicht beieinander. Stichwahlen gibt es auch um die Präsidentschaft der Region Hannover und um die Landratsämter in vielen Kreisen. In insgesamt 123 Kommunen in Niedersachsen wird heute gewählt.
1: Die Bürger in der Schweiz haben dagegen gestimmt, die politische Neutralität des Landes auszuweiten. Wie der Schweizer Rundfunk berichtet, zeigen Hochrechnungen eine große Mehrheit für das Nein-Lager von mehr als 65%. Die Initiative wollte die Schweizer Neutralität verbindlicher in die Verfassung schreiben. Das hätte zur Folge gehabt, dass sich das Land zum Beispiel nicht mehr an den meisten internationalen Sanktionen beteiligt, wie gegen Russland. Auch ein Beitritt zu Militärbündnissen wie der NATO wäre dann ausgeschlossen gewesen. Im französischen Marienwallfahrtsort Lourdes hat Papst Leo eine Messe mit 150.000 Menschen gefeiert. In seiner Predigt sprach er weltweite Missbrauchsfälle in der katholischen Kirche an und bezeichnete sie als tiefe Wunden und schmerzhafte Fehltritte. Alle müssten wachsam bleiben und den Weg der Aufarbeitung weitergehen, so der Papst. Wie in anderen Ländern wurden auch in Frankreich über Jahrzehnte hinweg sexuelle Übergriffe durch Geistliche unter den Teppich gekehrt. Heute Nachmittag will sich Leo mit mehreren Betroffenen treffen. Vor der Insel Greifswalder Oi hat es auf einem Fahrgastschiff auf der Ostsee gebrannt. Die Besatzung verhinderte jedoch laut Polizei, dass sich das Feuer ausbreitete. 2 Besatzungsmitglieder hatten gestern Mittag Flammen auf der Brücke und weißen Qualm aus dem Maschinenraum bemerkt. Indem sie ein Rohr verschlossen, verhinderten sie einen weiteren Brandausbruch. Die 47 Passagiere wurden auf der Greifswalder Oi von einem anderen Schiff abgeholt. Ein Mitglied der Besatzung erlitt eine leichte Rauchvergiftung. Jürgen Klopp steht heute vor seinem ersten Heimspiel als Fußball-Bundestrainer. In Augsburg trifft die deutsche Nationalmannschaft auf Griechenland. Aus Augsburg Thomas Kunze.
3: Es sind dann doch ein paar mehr Veränderungen, die Bundestrainer Jürgen Klopp da vornehmen wird bei seinem Heimdebüt in Augsburg. Der Wechsel im Tor zwischen Marc-André Ter Stegen und Alexander Nübel war geplant und hat keine Leistungsgründe. Genauso wie der Umstand, dass Nico Schlotterbeck in der Innenverteidigung eine Pause bekommt und nicht im Kader steht. Für den Dortmunder wird sehr wahrscheinlich Jan-Aurel Bissek auflaufen. Der 26-Jährige von Inter Mailand ist seit Wochen in Topform und ein extrem interessanter Spieler. Im Sturm dürfte zudem Younes Etnotaleb beginnen, der beim 1:1 in Amsterdam Kai Havertz nach dessen Verletzung ganz gut vertreten hat. Das Augsburger Stadion ist selbstverständlich ausverkauft. Nach 25 Jahren sind bei dieser Partie mal wieder Stehplätze erlaubt.
1: Das waren die Nachrichten. Das Wetter in Norddeutschland: Sonne und Wolken im Wechsel und trocken bei 18 bis 26 Grad. Morgen teils Sonne, teils dichtere Wolken, im Nordwesten vereinzelt Schauer, 18 bis 27 Grad. Am Dienstag bei Sonne und Wolken meist trocken, 19 bis 28 Grad und am Mittwoch oft freundlich bei 20 bis 27 Grad. Es wird 14.04 Uhr.
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1: Um 15 Uhr mit Felix Sprung. In vielen niedersächsischen Kommunen laufen Stichwahlen über Bürgermeister und Landräte. Dort, wo sich bei den Kommunalwahlen vor 2 Wochen kein Kandidat direkt durchsetzen konnte, treten die beiden stimmenstärksten Bewerber erneut gegeneinander an. Aus Hannover Claudia Wohlsperger.
2: 123 Stichwahlen stehen heute nochmal auf dem Programm. In Hannover und Braunschweig hatten bei der Kommunalwahl die bisherigen Oberbürgermeister und Osnabrücks Oberbürgermeisterin schon Ergebnisse über 40%. Aber in den Direktwahlen reicht das nicht. Es müssen eben mindestens 50% aller Stimmen sein. Auch in Oldenburg wird es spannend. Da waren die beiden Bürgermeisterfavoriten vor 2 Wochen fast gleich auf. Ganz ähnlich wie in Stade. Da zeichnet sich ein knappes Rennen zwischen SPD und CDU ab. Und in Salzgitter ist erstmals eine Kandidatin der AfD in die Stichwahl gekommen.
1: Franziska Brandner und Felix Banaschak wollen Vorsitzende der Grünen bleiben. Beide haben mitgeteilt, dass sie auf dem Parteitag Anfang Dezember für eine 2. Amtszeit kandidieren. Brandner und Banaschak führen die Grünen seit fast 2 Jahren. In Südafrika sind bei 2 bewaffneten Überfällen 27 Menschen getötet worden. In der Nähe von Kapstadt wurde ein Grillrestaurant angegriffen. 10 Menschen wurden dabei getötet. Außerdem haben Täter südwestlich von Johannesburg eine Bar gestürmt und um sich geschossen. 17 Menschen kamen ums Leben. Aus Johannesburg Stefan Überbach.
3: Die Täter konnten unerkannt entkommen. Sie sollen die Mobiltelefone der Opfer gestohlen und vor dem Lokal mehrere Autos angezündet haben. Die Polizei hat Sonderermittler eingesetzt. Die Fahndung läuft auf Hochtouren. Festnahmen gibt es bisher allerdings nicht. Die Behörden sprechen von einem gezielten Angriff. Es werde in alle Richtungen ermittelt. Vermutet wird, dass der Hintergrund für das Blutbad eine Auseinandersetzung im kriminellen Milieu gewesen sein könnte. Allerdings warnen die Ermittler ausdrücklich vor voreiligen Schlüssen. Südafrika hat eine der höchsten Mordraten der Welt.
1: Der Milchindustrieverband rechnet damit, dass Milch, Joghurt und Quark bald teurer werden. Der Verband sprach von erheblichen Preissteigerungen, die dringend notwendig seien. Der Verband vertritt Molkereien, Zulieferer und milchverarbeitende Betriebe. Aktuell liege der Milchpreis auf einem 5-Jahrestief. Für ein Preisplus sprechen mehrere Gründe, heißt es. Wegen Dürre gäbe es regional weniger Milchanlieferung und ein starker Effekt des Klimaphänomens El Niño werde die weltweiten Lieferungen vermutlich schwächen. Zollfahnder haben in Schleswig-Holstein mehrere Nagelstudios und Barbershops durchsucht. Die Razzien fanden gestern in Kiel, Lübeck, Eutin und anderen Orten statt und wurden heute bekannt gegeben. 7 Personen wurden festgenommen, weil sie sich ohne Aufenthaltstitel in Deutschland aufgehalten haben. Auch gegen die betroffenen Arbeitgeber wird jetzt ermittelt. Die Razzien waren Teil von bundesweiten Kontrollen im Friseur- und Kosmetikgewerbe. Dabei waren mehr als 2000 Beschäftigte der Finanzkontrolle Schwarzarbeit im Einsatz. Das waren die Nachrichten. Das Wetter in Norddeutschland. Sonne und Wolken im Wechsel und trocken bei 18 bis 26 Grad. In der Nacht wolkig, vereinzelt Regen, 16 bis 9 Grad. Morgen teils Sonne, teils dichtere Wolken, im Nordwesten vereinzelt Schauer, 18 bis 27 Grad. Am Dienstag bei Sonne und Wolken meist trocken, 19 bis 28 Grad. Und am Mittwoch oft freundlich bei 20 bis 27 Grad. Es wird 15.04 Uhr.
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1: Um 16 Uhr mit Felix Sprung. Zollfahnder haben bundesweit Friseur- und Kosmetikgeschäfte durchsucht. Beteiligt waren mehr als 2000 Beschäftigte der Finanzkontrolle Schwarzarbeit. Aus der NDR-Nachrichtenredaktion Jan Busche.
2: Ein Schwerpunkt waren wohl Barbershops und Nagelstudios. In zahlreichen Geschäften gab es gestern Razzien. Geprüft wurde, inwieweit die Mitarbeiter sozialversichert sind. Es ging aber zum Beispiel auch um illegale Beschäftigung und Scheinselbstständigkeit. Was die Kontrollen gebracht haben, dazu gibt es heute am Sonntag aus den meisten Bundesländern noch keine Angaben. Aber in Schleswig-Holstein, da haben die Behörden schon Ergebnisse veröffentlicht. Es gab Razzien zum Beispiel in Lübeck, Eutin, Ratzeburg und Trittau. 7 Personen wurden festgenommen, weil sie ohne Aufenthaltstitel in Deutschland sind. Auch gegen ihre Arbeitgeber wird jetzt ermittelt.
1: In Niedersachsen sind die Wahllokale für die kommunalen Stichwahlen noch 2 Stunden geöffnet. Es geht um künftige Bürgermeister, Landräte oder Regionspräsidenten. In mehreren Großstädten werden zudem Oberbürgermeister gesucht, etwa in Hannover, Braunschweig, Osnabrück und Oldenburg. In Salzgitter ist erstmals eine OB-Kandidatin der AfD in die Stichwahl gekommen. In Großbritannien ist möglicherweise ein Angriff auf den Luftwaffenstützpunkt Fairford verhindert worden. In Welford in Südwestengland nahm die Polizei mehrere Männer fest. Die Antiterrorpolizei leitet die Ermittlungen. Aus London Franziska Hoppen.
3: In der Nacht zu Sonntag, kurz vor 1 Uhr morgens, war bei der Polizei ein Anruf über 3 verdächtige Fahrzeuge eingegangen, die offenbar in Richtung des Luftwaffenstützpunktes RAF Fairford fuhren. Daraufhin wurden 5 Männer festgenommen wegen des Verdachts auf Verstöße gegen das Sprengstoffgesetz und wegen des Verdachts der Vorbereitung einer terroristischen Handlung. Welford befindet sich nur wenige Minuten vom Luftwaffenstützpunkt RAF Fairford entfernt. Dieser wird von den USA genutzt, um Angriffe auf iranische Raketenstellungen zu fliegen. Ob ein Zusammenhang besteht, ist derzeit nicht bestätigt.
1: Die Bürger in der Schweiz haben dagegen gestimmt, die politische Neutralität des Landes auszuweiten. Für das Nein-Lager stimmten fast 70%. Inzwischen sind fast alle Stimmen ausgezählt. Die Initiative wollte die Schweizer Neutralität verbindlicher in die Verfassung schreiben. Das hätte zur Folge gehabt, dass sich das Land zum Beispiel nicht mehr an den meisten internationalen Sanktionen beteiligt, wie gegen Russland. Auch ein Beitritt zu Militärbündnissen wie der NATO wäre dann ausgeschlossen gewesen. In Südafrika sind bei 2 bewaffneten Überfällen 27 Menschen getötet worden. In der Nähe von Kapstadt wurde ein Grillrestaurant in einem Township angegriffen. 10 Menschen wurden dabei getötet, 11 weitere verletzt. Außerdem ist südwestlich von Johannesburg auf Gäste einer Kneipe geschossen worden. 17 Menschen starben, 15 erlitten Schussverletzungen. Das Motiv für beide Taten ist laut Polizei bislang unklar. In Südafrika gibt es seit Jahren eine hohe Zahl von Gewaltverbrechen und eine hohe Mordrate. Das waren die Nachrichten. Das Wetter in Norddeutschland. Sonne und Wolken im Wechsel und trocken bei 18 bis 26 Grad. In der Nacht wolkig, vereinzelt Regen, 16 bis 9 Grad. Morgen teils Sonne, teils dichtere Wolken, im Nordwesten vereinzelt Schauer, 18 bis 27 Grad. Am Dienstag bei Sonne und Wolken meist trocken, 19 bis 28 Grad und am Mittwoch oft freundlich bei 20 bis 27 Grad. Es wird 16.04 Uhr.
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1: Um 17 Uhr mit Felix Sprung. In Niedersachsen enden in einer Stunde die kommunalen Stichwahlen. Gewählt werden neue Bürgermeister, Oberbürgermeister, Landräte oder Regionspräsidenten. Wie unser Reporter Thomas Stahlberg berichtet, dürfte die Auszählung der Stimmen ab 18 Uhr in vielen Kommunen nicht lange dauern.
2: Das wird ziemlich schnell gehen. In den meisten Städten und Gemeinden mussten die Bürgerinnen und Bürger nämlich nur ein Kreuz machen. In Hannover zum Beispiel waren es zwei Kreuze. Hier gibt's ja die Duelle um den Oberbürgermeisterposten und es geht um den Regionspräsidenten oder die Präsidentin. Und weil es in den meisten Wahllokalen heute schneller ging, da keine Räte mehr gewählt werden mussten, gab's auch keine längeren Schlangen im Land. Beobachter gehen davon aus, dass die Beteiligung bei den Stichwahlen geringer ausfallen wird als bei der Kommunalwahl vor zwei Wochen. Da gingen fast 65% der Wahlberechtigten an die Urnen.
1: Alle Infos zu den Stichwahlen in Niedersachsen und Ergebnisse gibt es den ganzen Abend auf ndr.de. Zollfahnder haben bundesweit Friseur- und Kosmetikgeschäfte durchsucht. Beteiligt waren mehr als 2000 Beschäftigte der Finanzkontrolle Schwarzarbeit. Aus der NDR-Nachrichtenredaktion Jan Busche.
3: Ein Schwerpunkt waren wohl Barbershops und Nagelstudios. In zahlreichen Geschäften gab es gestern Razzien. Geprüft wurde, inwieweit die Mitarbeiter sozialversichert sind. Es ging aber zum Beispiel auch um illegale Beschäftigung und Scheinselbstständigkeit. Was die Kontrollen gebracht haben, dazu gibt es heute am Sonntag aus den meisten Bundesländern noch keine Angaben. Aber in Schleswig-Holstein, da haben die Behörden schon Ergebnisse veröffentlicht. Es gab Razzien zum Beispiel in Lübeck, Eutin, Ratzeburg und Trittau. 7 Personen wurden festgenommen, weil sie ohne Aufenthaltstitel in Deutschland sind. Auch gegen ihre Arbeitgeber wird jetzt ermittelt.
1: In der Nähe des Luftwaffenstützpunktes Fairford in Südwestengland hat die Polizei 5 Männer festgenommen. Die Ermittler gehen von einem Terrorhintergrund aus. Die Männer werden verdächtigt, einen Anschlag geplant zu haben. Der Luftwaffenstützpunkt wird von den USA genutzt, um Angriffe auf iranische Raketenstellungen zu fliegen. Weitere Details gibt es noch nicht. Franziska Brandner und Felix Banaschak wollen Vorsitzende der Grünen bleiben. Beide haben mitgeteilt, dass sie auf dem Parteitag Anfang Dezember für eine zweite Amtszeit kandidieren. Brandner und Banaschak führen die Grünen seit fast 2 Jahren. Jürgen Klopp steht heute vor seinem ersten Heimspiel als Fußball-Bundestrainer. In Augsburg trifft die deutsche Nationalmannschaft auf Griechenland. Aus Augsburg Thomas Kunze.
4: Es sind dann doch ein paar mehr Veränderungen, die Bundestrainer Jürgen Klopp da vornehmen wird bei seinem Heimdebüt in Augsburg. Der Wechsel im Tor zwischen Marc-André Ter Stegen und Alexander Nübel war geplant und hat keine Leistungsgründe. Genauso wie der Umstand, dass Nico Schlotterbeck in der Innenverteidigung eine Pause bekommt und nicht im Kader steht. Für den Dortmunder wird sehr wahrscheinlich Jan-Aurel Bissek auflaufen. Der 26-Jährige von Inter Mailand ist seit Wochen in Topform und ein extrem interessanter Spieler. Im Sturm dürfte zudem Younes Etnutaleb beginnen, der beim 1:1 in Amsterdam Kai Havertz nach dessen Verletzung ganz gut vertreten hat. Das Augsburger Stadion ist selbstverständlich ausverkauft. Nach 25 Jahren sind bei dieser Partie mal wieder Stehplätze erlaubt.
1: Das waren die Nachrichten. Das Wetter in Norddeutschland. Sonne und Wolken im Wechsel und trocken bei 17 bis 24 Grad. In der Nacht bewölkt und vereinzelt etwas Regen, 16 bis 9 Grad. Morgen teils Sonne, teils dichtere Wolken, im Nordwesten vereinzelt Schauer, 18 bis 27 Grad. Am Dienstag bei Sonne und Wolken meist trocken, 19 bis 28 Grad. Und am Mittwoch oft freundlich bei 20 bis 27 Grad. Es wird 17.04 Uhr.
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1: Um 18 Uhr mit Ronald Lessig. Bundesgesundheitsminister Lindemann lehnt die Vorschläge der SPD für eine Reform der Pflegeversicherung ab. Es geht unter anderem um einen sogenannten Pflegedeckel. Aus Berlin Oliver Neuroth.
2: Der Pflegedeckel sieht vor, dass ein bestimmter Eigenanteil von Pflegebedürftigen im Heim eine Grenze nicht überschreitet. Mittelfristig 1.500 Euro im Monat. Das wären knapp 300 Euro weniger als im Moment. Hier setzt die Kritik von Gesundheitsminister Lindemann an. Nach seinen Worten löst eine Entlastung in dieser Höhe nicht das Grundproblem, nämlich dass die Heimrechnungen pro Monat insgesamt oft 3.000 Euro und mehr betragen. Im ARD-Bericht aus Berlin sagt Lindemann, man dürfe jetzt nicht nur Pflaster aufkleben, sondern müsse erste Hilfe leisten. Der CDU-Minister will im Oktober eine Kommission einrichten, die strukturell die Pflegeversicherung fit machen soll für die 2030er Jahre.
1: In Niedersachsen sind die kommunalen Stichwahlen beendet. Die Wahllokale haben geschlossen. Gewählt wurden heute neue Oberbürgermeister, Bürgermeister, Landräte oder Regionspräsidenten. Wie unser Reporter Thomas Stahlberg berichtet, dürfte die Auszählung der Stimmen in vielen Kommunen nicht lange dauern.
3: Das wird ziemlich schnell gehen. In den meisten Städten und Gemeinden mussten die Bürgerinnen und Bürger nämlich nur ein Kreuz machen. In Hannover zum Beispiel waren es zwei Kreuze. Hier gibt es ja die Duelle um den Oberbürgermeisterposten und es geht um den Regionspräsidenten oder die Präsidentin. Und weil es in den meisten Wahllokalen heute schneller ging, da keine Räte mehr gewählt werden mussten, gab es auch keine längeren Schlangen im Land. Beobachter gehen davon aus, dass die Beteiligung bei den Stichwahlen geringer ausfallen wird als bei der Kommunalwahl vor zwei Wochen. Da gingen fast 65% der Wahlberechtigten an die Urnen.
1: Alle Infos zu den Stichwahlen in Niedersachsen und Ergebnisse gibt es den ganzen Abend auf ndr.de. In der Nähe des Luftwaffenstützpunktes Fairford in Südwestengland hat die Polizei 5 Männer festgenommen. Die Ermittler gehen von einem Terrorhintergrund aus. Die Männer werden verdächtigt, einen Anschlag geplant zu haben. Der Luftwaffenstützpunkt wird von den USA genutzt, um Angriffe auf iranische Raketenstellungen zu fliegen. Weitere Details gibt es noch nicht. Franziska Brandner und Felix Banaschak wollen Vorsitzende der Grünen bleiben. Beide haben mitgeteilt, dass sie auf dem Parteitag Anfang Dezember für eine zweite Amtszeit kandidieren. Brandner und Banaschak führen die Grünen seit fast 2 Jahren. Zollfahnder haben bundesweit Friseur- und Kosmetikgeschäfte durchsucht. Beteiligt waren mehr als 2000 Beschäftigte der Finanzkontrolle Schwarzarbeit. Aus der NDR-Nachrichtenredaktion Jan Busche.
4: Ein Schwerpunkt waren wohl Barbershops und Nagelstudios. In zahlreichen Geschäften gab es gestern Razzien. Geprüft wurde, inwieweit die Mitarbeiter sozialversichert sind. Es ging aber zum Beispiel auch um illegale Beschäftigung und Scheinselbstständigkeit. Was die Kontrollen gebracht haben, dazu gibt es heute am Sonntag aus den meisten Bundesländern noch keine Angaben. Aber in Schleswig-Holstein, da haben die Behörden schon Ergebnisse veröffentlicht. Es gab Razzien zum Beispiel in Lübeck, Eutin, Ratzeburg und Trittau. 7 Personen wurden festgenommen, weil sie ohne Aufenthaltstitel in Deutschland sind. Auch gegen ihre Arbeitgeber wird jetzt ermittelt.
1: Das waren die Nachrichten. Das Wetter in Norddeutschland. Ein Wechsel aus Sonne und Wolken und trocken bei 17 bis 24 Grad. In der Nacht bewölkt und vereinzelt Regen 16 bis 9 Grad. Morgen teils Sonne, teils dichtere Wolken. Im Nordwesten vereinzelt Schauer 18 bis 27 Grad. Am Dienstag bei Sonne und Wolken meist trocken 19 bis 28 Grad und am Mittwoch bis 27 Grad. Es ist 18.03 Uhr.
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1: Um 19 Uhr mit Ronald Lessig. Bundesgesundheitsminister Linnemann lehnt die Vorschläge der SPD für eine Reform der Pflegeversicherung ab. Es geht unter anderem um einen sogenannten Pflegedeckel. Aus Berlin Oliver Neuroth.
2: Der Pflegedeckel sieht vor, dass ein bestimmter Eigenanteil von Pflegebedürftigen im Heim eine Grenze nicht überschreitet. Mittelfristig 1.500 Euro im Monat. Das wären knapp 300 Euro weniger als im Moment. Hier setzt die Kritik von Gesundheitsminister Linnemann an. Nach seinen Worten löst eine Entlastung in dieser Höhe nicht das Grundproblem, nämlich dass die Heimrechnungen pro Monat insgesamt oft 3.000 Euro und mehr betragen. Im ARD-Bericht aus Berlin sagt Linnemann, man dürfe jetzt nicht nur Pflaster aufkleben, sondern müsse erste Hilfe leisten. Der CDU-Minister will im Oktober eine Kommission einrichten, die strukturell die Pflegeversicherung fit machen soll für die 2030er Jahre.
1: In Niedersachsen sind die kommunalen Stichwahlen beendet. Seit 18 Uhr haben die Wahllokale geschlossen, jetzt werden die Stimmen ausgezählt. Es ging um künftige Bürgermeister, Landräte oder Regionspräsidenten. In mehreren Großstädten wurden zudem Oberbürgermeister gesucht, etwa in Hannover, Braunschweig, Osnabrück und Oldenburg. In Salzgitter war erstmals eine OB-Kandidatin der AfD in die Stichwahl gekommen. Erste Ergebnisse aus Städten und Gemeinden werden in Kürze erwartet. Einen Überblick gibt es den ganzen Abend auf ndr.de. In der Nähe des Luftwaffenstützpunktes Fairford in Südwestengland hat die Polizei 5 Männer festgenommen. Die Ermittler gehen von einem Terrorhintergrund aus. Die Männer werden verdächtigt, einen Anschlag geplant zu haben. Der Luftwaffenstützpunkt wird von den USA genutzt, um Angriffe auf iranische Raketenstellungen zu fliegen. Weitere Details gibt es noch nicht. Jürgen Klopp steht heute vor seinem ersten Heimspiel als Fußball-Bundestrainer. In Augsburg trifft die deutsche Nationalmannschaft auf Griechenland. Aus Augsburg Thomas Kunze.
3: Es sind dann doch ein paar mehr Veränderungen, die Bundestrainer Jürgen Klopp da vornehmen wird bei seinem Heimdebüt in Augsburg. Der Wechsel im Tor zwischen Marc-André Ter Stegen und Alexander Nübel war geplant und hat keine Leistungsgründe. Genauso wie der Umstand, dass Nico Schlotterbeck in der Innenverteidigung eine Pause bekommt und nicht im Kader steht. Für den Dortmunder wird sehr wahrscheinlich Jan-Aurel Bissek auflaufen. Der 26-Jährige von Inter Mailand ist seit Wochen in Topform und ein extrem interessanter Spieler. Im Sturm dürfte zudem Younes Etnutaleb beginnen, der beim 1:1 in Amsterdam Kai Havertz nach dessen Verletzung ganz gut vertreten hat. Das Augsburger Stadion ist selbstverständlich ausverkauft. Nach 25 Jahren sind bei dieser Partie mal wieder Stehplätze erlaubt.
1: Das waren die Nachrichten. Das Wetter in Norddeutschland. Bewölkt und trocken bei 17 bis 24 Grad. In der Nacht bewölkt, vereinzelt etwas Regen bei 16 bis 9 Grad. Morgen teils Sonne, teils dichtere Wolken. Im Nordwesten Schauer 18 bis 27 Grad. Am Dienstag sonnig bis 28 Grad. Es ist 19.03 Uhr.
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1: Um 20 Uhr mit Ronald Lessig. Bundesgesundheitsminister Linnemann hat die Einsetzung einer Kommission angekündigt, die die Pflegeversicherung fit für die nächsten Jahre machen soll. Dem von der SPD vorgeschlagenen Pflegedeckel erteilte der CDU-Politiker am Abend eine Absage.
2: Ich warne nur davor, dass wir jetzt so tun, als ob damit auch nur im Ansatz ein Problem gelöst ist. Die Pflegeversicherung ist strukturell unterfinanziert. Jedes Jahr fehlen 10% der Ausgaben. Das sind rund 10 Milliarden, sage ich jetzt mal Pi mal Daumen. Und wenn wir das nicht strukturell ändern, werden wir die Zukunft im Pflegesystem nicht gewinnen.
1: Bundesgesundheitsminister Linnemann im Bericht aus Berlin. In insgesamt 123 Kommunen in Niedersachsen ist heute erneut gewählt worden. In Stichwahlen wurde über Bürgermeister, Oberbürgermeister und Landräte entschieden. In Salzgitter setzte sich Frank Klingebiel von der CDU mit fast 75% gegen die AfD-Kandidatin Patricia Meyer durch. Auch die zwei anderen Stichwahlbewerber aus der AfD in den Städten Münster und Bockenem waren chancenlos. In Osnabrück bleibt Oberbürgermeisterin Katharina Pötter von der CDU im Amt, in Lüneburg die Grünen-Politikerin Claudia Kalisch. Der parteilose Jascha Rohr hat in Oldenburg knapp gegen den SPD-Kandidaten gewonnen. In vielen Kommunen sind die Stimmen noch nicht fertig ausgezählt. In der Nähe des Luftwaffenstützpunktes Fairford in Südwestengland hat die Polizei 5 Männer festgenommen. Die Ermittler gehen von einem Terrorhintergrund aus. Die Männer werden verdächtigt, einen Anschlag geplant zu haben. Der Luftwaffenstützpunkt wird von den USA genutzt, um Angriffe auf iranische Raketenstellungen zu fliegen. Weitere Details gibt es noch nicht. In knapp 45 Minuten feiert Jürgen Klopp seine Heimpremiere als DFB-Trainer. Für das Nations League-Spiel gegen Griechenland ändert er seine Startelf gegenüber der Niederlande-Partie auf 5 Positionen. Aus Augsburg Stefanie Batschik.
3: Dass Alexander Nübel gegen Griechenland Marc-André Ter Stegen im Tor ersetzt, das hat der Bundestrainer ja schon im Vorfeld verraten. Und Jürgen Klopp setzt heute auf Jan-Aurel Bissek von Inter Mailand in der Innenverteidigung. Er verteidigt neben Jonathan Tah. Links hinten startet, wie gegen die Niederlande, schon Nathaniel Brown. Rechts hinten Joscha Wagnumann in der Zentrale. Sollen sich wie gehabt Kapitän Joshua Kimmich und Felix Metscher um die durchaus offensiv denkenden Gäste kümmern. Auf den Flügel wieder Kevin Schade links und Karim Adeyemi rechts. Younes Ebnotalib von Eintracht Frankfurt kommt in der Spitze zu seinem DFB-Startelf-Debüt. Und die vielleicht größte Überraschung, Bamba Sekonté von der TSG Hoffenheim, der beginnt auf der 10.
1: Das waren die Nachrichten. Das Wetter in Norddeutschland. In der Nacht bewölkt, vereinzelt Regen bei 16 bis 9 Grad. Morgen teils Sonne oder dichtere Wolken, im Nordwesten Schauer bis 27 Grad. Die Zeit, es ist 20.03 Uhr.
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5: Der Herbst ist inspirierend für den Jazz mit seiner Fülle, seinem interessanten Licht, seinen Farben, starken Emotionen und ein bisschen auch mit seiner Wehmut. Herzlich willkommen zu einer herbstlichen Ausgabe unseres Magazins Jazz Nordost auf NDR Kultur und Radio 3 vom RBB. Ich bin Moretta Heinzelmann. Mit dabei habe ich unser NDR-Album des Monats Breathing von der Berliner Sängerin Esther Kaiser. Am 23. September 1926 wurde John Coltrane geboren, der mit seinem Saxophonspiel die Jazzgeschichte veränderte und bis heute MusikerInnen beeinflusst und begeistert, auch in unserer Region, und darum soll es auch heute gehen.

Autumn Serenade mit John Coltrane und Johnny Hartman vom gleichnamigen Album aus dem Jahr 1963. Diese berühmte Scheibe wurde jetzt sehr respektvoll nachempfunden von Saxophonist Branford Marsalis und Sängerin Diane Reeves. Dedicated to you.

Dedicated to You mit der Sängerin Diane Reeves und Saxophonist Branford Marsalis von ihrem aktuellen Tribute an John Coltrane vom Album Dedicated to You, erschienen bei Blue Note jetzt Mitte September. Ganz anders geht der Berliner Schlagzeuger Nathan Ott an seine musikalische Widmung für John Coltrane heran. Er lässt sich von Coltranes Offenheit, Freiheit und seinem radikal authentischen Ansatz inspirieren und geht damit seinen ganz eigenen Weg. Nathan Otts Quartettalbum Continuum wird jetzt anlässlich von Coltranes 100. Geburtstag auf einer Tour vorgestellt, unter anderem in Lübeck im Waldzimmer am 27. September, in Hamburg in der Kulturkirche am 5. November und im Augustinum in Kleinmachnow bei Berlin am 6. November. Wir hören The Previous Life mit Nathan Otts Quartett.

0: The Previous Life von Drummer Nathan Ott vom neuen Album Continuum, das er im Rahmen der Coltrane 100 Tour präsentiert. Als John Coltrane 1967 nach einer nur wenige Jahre währenden intensiven Karriere starb, da war Joe Lovano 14 Jahre alt. Sein Vater, ebenfalls Saxophonist, hatte mit Coltrane gespielt und hörte zu Hause Coltrane-Platten vertieft, wie in einer Meditation. Dies hat Joe Lovano geprägt. Er wird am 8. November in der Hamburger Elbphilharmonie mit seinem Quintett ein Konzert zu Ehren John Coltranes spielen. Ich habe den großen Saxophonisten am Montag per Zoom gesprochen. Vor seiner Tour war er noch zu Hause in New York.
1: I hope so lots of folks are going to come to feel the spirits and inspiration of saxophone supreme John Coltrane's influence, how he opened the door for all of us to create music together, you know.
0: Joe Lovano hofft, dass viele Menschen zu seinem Konzert am 8. November in die Elbphilharmonie kommen. Dass sie den Spirit und die Inspiration John Coltranes spüren, wie der Saxophonist die Türen öffnete, Musik immer neu zu erschaffen, auf sehr kreative Weise. Wie John Coltrane den Raum teilte und nicht nur sein eigenes Spiel veränderte, sondern die ganze Idee des kollektiven Zusammenspiels.
1: He lived a lifetime sharing the space and creating not only his way of playing, but the whole idea of collectiveness and embracing the world of music and embracing each other, whatever the ensemble is.
0: Coltrane umarmte die Musik und auch alle anderen Menschen, egal in welchem Ensemble. Wir hören das Joe Lovano Quartett featuring Hank Jones von der Jazz Baltica 2005. Mit Coltranes Komposition Crescent.
2: Hank Jones. My name is Joe Lovano. Once again, thank you for joining us tonight.

0: Crescent von John Coltrane mit dem Joe Lovano Quartett featuring Hank Jones. 2005, live auf der Jazz Baltica in einem Mitschnitt des NDR. Ein umfangreiches Angebot zu John Coltrane anlässlich des 100. Geburtstags findet ihr auf ARD Jazz und auch in ARD Sounds. Kommen wir zu unserem Album des Monats. Esther Kaiser, Berliner Sängerin, die in Dresden Jazzgesang lehrt, sie zeigt auf ihrem neuen Album Breathing ihre Klasse als Komponistin mit flexiblen und spannenden Songstrukturen, in denen sie sich selbst ganz viel Raum für ihre beweglichen und bewegenden Improvisationen gibt. Wie macht sie das bloß, also diese Freiheit, diese klare Stimme und diese wirklich brillanten und virtuosen Improvisationen mit ganz viel Ausdruck?
1: Ja, das ist das große Mysterium. Und das finde ich gerade das Tolle. Also ich fühle mich vor allem frei. Also es fühlt sich frei an. Das war auch so ein Prozess über die Jahre. Ich finde das so spannend beim Improvisieren, dass ich mich oft selbst beobachte. Also ich kann sozusagen aus mir heraustreten und es einfach machen lassen. Also im Grunde ist es ein Flow-Gefühl. Es macht es mit mir. Und ich bin manchmal selbst ganz überrascht und denke so, wow, was war das?

Breathing von der Berliner Sängerin Esther Kaiser, die in Dresden Professorin für Jazzgesang ist. Breathing ist unser NDR-Album des Monats. 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Darüber

Bring Us Together von Monika Herzig, der deutschen Pianistin, die in New York lebt. Und sie ist sehr aktiv für die Förderung von Frauen und jungen Mädchen im Jazz. Und sie lebt dies ja auch selber vor. Und sie ist einer der Acts bei der Jazzwoche Hannover und auch Dozentin beim Jazz Girls Day am 13. Oktober in der Rampe in Hannover. Dieser Titel, den wir eben hörten, der ist vom neuen Album Transparent. Und mit dieser Band wird Monika Herzig auch am 13. Oktober abends nach dem Workshop in Hannover auftreten. Beim Jazz Girls Day Workshop

0: Da sind noch Plätze frei. Anmelden können sich Flinter-Sternchen-Personen von 9 bis 19. Und organisiert hat diesen Workshop die Bassistin Clara Däupler. Sie unterrichtet dort nicht selbst, sondern Dozentin, die Monika Herzig selber mitgebracht hat aus den USA, nämlich die Musikerinnen aus ihrer Band.
1: Genau, die sind auf jeden Fall auch ein eingespieltes Team und wir werden natürlich gucken, dass wir ein bisschen dolmetschen auch. Je nachdem, wie alt die Teilnehmenden sind, sind vielleicht noch nicht alle im Englischen so fit.
0: Der Jazz Girls Day in Hannover in der Rampe am 13. Oktober, ein ganzer Tag, der kostet inklusive Essen und Konzertbesuch am Abend nur 50 Euro und es gibt auch noch Sozialmöglichkeiten, wem das zu teuer ist. Clara Däupler meint, wichtig bei diesem Jazz Girls Day ist,
1: dass man einfach eine Atmosphäre schafft, wo die eben gute Erfahrungen machen können und das ausprobieren können, ohne irgendwie, dass es bewertet wird oder dass irgendwie andere sagen, ah, das war jetzt aber irgendwie, hat jetzt XY besser gemacht oder so.
0: Ihr findet den Jazz Girls Day im Internet und dort ist auch gleich das Anmeldeformular zu finden. Der Jazz Girls Day findet im Rahmen der Jazzwoche Hannover statt. Die startet am 8. Oktober und geht bis zum 14. Oktober mit tollen Konzerten, zum Beispiel von Myra Melford und Silke Eberhardt. Und das Motto der Jazzwoche Hannover ist eine vielfältige, lebendige Jazzkultur in dieser Stadt zu fördern. Es findet auch an ganz verschiedenen Veranstaltungsorten statt. Und hier sind weitere Meldungen aus dem Jazz in unserem großen Sendegebiet. Der Jazz-Fördererpreis des Kulturforums Schleswig-Holstein, der geht dieses Jahr an Ralf Kricke, den Organisator des Summer Jazz Pinneberg. Und er wird verliehen am 25. September in der Werkhalle Neumünster um 19 Uhr. Es gibt dann auch ein Konzert von Jeff Cascaro. In der Hamburger Jazz Hall, da findet die Jazz Now Fachkonferenz mit abendlichen Konzerten und Session von 1. bis zum 2. Oktober statt. Und die Konzerte und die Session, die sind öffentlich. Die Konferenz selber ist für die Jazzszene mit vielen Workshops und Gesprächen und Diskussionen. Jazzlab, die junge und sehr kultige Konzertreihe und Label, die starten neu am 6. Oktober mit einem Konzert des Duos Poeci im Aalhaus in Hamburg um 20 Uhr. Eine Sendung über das Jazzlab, die ist noch von Ralf Dorschel in ARD Sounds zu hören. Sehr spannende Einblicke in dieses junge Label und Konzertreihe. Und wir hören jetzt Musik von Poeci, die am 6. Oktober im Aalhaus auftreten werden.

Movement 3, Schattenspiele, vom Berliner Saxophonisten Gebhard Ullmann, vom aktuellen Album Schattenspiel. Jazz Nordost von NDR Kultur und Radio 3 vom RBB mit weiteren Tipps. Die NDR Big Band und Omar Sosa, der kubanische Pianist, die treten in der Elbphilharmonie am 29. September auf. Und Hot and Free Jazz im geteilten Berlin. So heißt ein Abend mit Vincent Meissner, dem jungen Pianisten, mit einem Tribute an seinen Vorgänger, das deutsche Piano-Urgestein Joachim Kühn. Zu hören am 2. Oktober in Berlin in der Raumerweiterungshalle und am 30. Oktober in Hildesheim in der Bischofsmühle. Vincent Meissner.

Gemeinsam erkunden hieß dieser Titel von Vincent Meisner vom aktuellen Album Eigengrau und er ist zu hören am 2. Oktober in Berlin in der Raumerweiterungshalle und am 30. Oktober in Hildesheim in der Bischofsmühle. Das war unser Magazin Jazz Nordost für NDR Kultur und Radio 3 vom RBB. Ich bin Marita Heinzelmann, sagt danke fürs Zuhören. Alle unsere Sendungen findet ihr in ARD Sounds. Zum Schluss ist hier noch ein Tipp für den Nika Jazz Club in Hamburg. Dort wird Trompeter Joe Kraus pünktlich zu seinem 60. Geburtstag seine neue CD am 3. Oktober präsentieren. Das ist sehr coole Musik. Er singt da übrigens auch, Joe Kraus. Und hier ist Screwed Up. Schönen Abend. Tschüss.

0: Um 21 Uhr mit Ronald Lessig. Bundesgesundheitsminister Linnemann lehnt den von der SPD vorgeschlagenen sogenannten Pflegedeckel ab. Man könne zwar über alles diskutieren, so der CDU-Politiker im Bericht aus Berlin. Die Einsparungen bei einer solchen Begrenzung der reinen Pflegekosten betrügen aber nur rund 300 Euro. Und das sei bei einem Gesamteigenanteil bis durchschnittlich 4.000 Euro pro Betroffenem und Heimplatz.
1: Wir würden das Problem nicht lösen. Deshalb plädiere ich für eine Kommission, dass wir jetzt sozusagen nicht nur Pflaster aufkleben, sondern eine erste Hilfe leisten, damit weiter die Leistungen ausgezahlt werden an die Pflegebedürftigen und die Beiträge stabil halten. Und in einem zweiten Schritt wollen wir Ende Oktober eine Kommission einrichten, die strukturell die Pflegeversicherung fit macht für die 30er Jahre.
0: Gesundheitsminister Linnemann in der ARD. Belit Onay bleibt Oberbürgermeister von Hannover. Der Grünen-Politiker hat die zweite Runde der Kommunalwahl deutlich für sich entschieden. Aus der Nachrichtenredaktion Petra Mittermeier.
2: Mit 61,5% der Stimmen hat Onay gegen den SPD-Kandidaten von der Ohe die Stichwahl in Hannover gewonnen. Im Amt bestätigt wurden zum Beispiel auch die Oberbürgermeisterinnen in Osnabrück und in Lüneburg von der CDU bzw. von den Grünen. Frank Klingebiel, Oberbürgermeister von Salzgitter, kann nach der Stichwahl ebenfalls weitermachen. Der CDU-Politiker setzte sich mit fast 75% gegen die AfD-Kandidatin Patricia Meyer durch. Die Region Hannover bekommt mit Eva Bender von der SPD eine Präsidentin.
0: Im Süden von England hat die Polizei möglicherweise einen Terroranschlag verhindert. 5 Männer wurden festgenommen. Zuvor war ein Hinweis eingegangen, dass die Verdächtigen mit mehreren Lieferwagen auf dem Weg zum Luftwaffenstützpunkt Fairford seien. Dieser wird von den USA genutzt, um Angriffe auf iranische Raketenstellungen zu fliegen. In Südafrika sind bei 2 Schusswaffenangriffen mindestens 27 Menschen getötet und viele weitere verletzt worden. In der Nähe von Johannesburg und Kapstadt stürmten schwer bewaffnete Männer Nachtclubs, schossen um sich, beraubten Gäste und legten Feuer. Die Täter konnten unerkannt fliehen, die Fahndung läuft. Hintergrund könnte laut Polizei eine Auseinandersetzung im kriminellen Milieu sein. In der Schweiz haben die Menschen bei einer Volksabstimmung eine deutliche Verschärfung der traditionellen Neutralität des Landes abgelehnt. Rund 70% votierten gegen die sogenannte Neutralitätsinitiative. Sie sah vor, wirtschaftliche Sanktionen, etwa gegen Russland, sowie die Kooperation mit Militärbündnissen wie der NATO, verfassungsrechtlich zu verbieten. Auch die meisten Parteien hatten sich dagegen ausgesprochen. Das waren die Nachrichten. Das Wetter in Norddeutschland. In der Nacht bewölkt und etwas Regen bis 9 Grad, morgen sonnig bis 27 Grad. Es ist 21.03 Uhr.
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4: Die Jazzwoche Hannover startet für gewöhnlich mit Pauken und Trompeten. Und die stammten 2025 von der Big Band Fette Hupe. Deren unbändige Power traf bei der Eröffnungsgala am 9. Oktober auf einen der kreativsten und wichtigsten Köpfe seiner Generation. Auf einen Musiker, der kompositorische Innovation mit hochvirtuosem Posaunenspiel verbindet. Eigenschaften, die Nils Wogram zusammen mit der Fetten Hupe bei der 33. Ausgabe der Jazzwoche Hannover zudem unter den Leitspruch Use Your Voice stellte. Ein Slogan, mit dem der Großklangkörper unter der Leitung von Jörn Markussen-Wolf und ihr Solist die Kraft des Jazz in den Dienst essentieller gesellschaftlicher Werte stellten, wie Gerechtigkeit, Toleranz und Demokratie. Bei einem Konzert im Kulturzentrum Raschplatz-Pavillon, das mit dem Titelstück der Fernsehserie Der Tatortreiniger begann, das wiederum von einer mächtigen Hollywood-Fanfare eingeleitet wurde. Musik, zu der Sie ganz herzlich Thomas Haag begrüßt.

Vielen Dank. Vielen, vielen, vielen Dank. Happy Jazz Woche. Ja, genau. Super, dass Sie da sind. Wir freuen uns sehr, dass wir heute Abend hier dieses unglaubliche Festival eröffnen dürfen. Falls Sie noch nicht kennen, darf ich vorstellen, das hier ist die Fette Hupe. Wer hat noch nie ein Konzert der Fetten Hupe besucht? Ah, okay. Ihr müsst was Wichtiges. Das hier ist die Fette Hupe. So, hätten wir das auch geklärt. Wir sind genau richtig heute Abend. Also eigentlich müssen Sie jeden Abend kommen, weil das ganze Festival ist tierisch. Aber heute Abend ist natürlich egal. Vielen Dank. Thanks for the warm welcome on stage. Kansas City ist ja nun auch irgendwie so quasi eine der Wiegen des Big Band Jazz. Wer es noch nicht gewusst hat, das ist Side Fact of the Day, deswegen passt das, it matches perfectly, you know, Benny Moten, Count Basie, we talked about it, so this is special, thanks a lot to be here. Wir machen, stopp, natürlich unser Opener-Song, seit es diese Band gibt, das stimmt nicht, aber sehr, sehr lange Zeit, der Tatortreiniger, und Sie hörten verschiedene Solisten, nämlich Uwe Granitzer an der Posaune. Klaus Spenker an der Gitarre. Und Coco Gera, Tenor Saxophon. Wir machen weiter mit einem Stück, das heißt Zwischenzeit und wurde geschrieben von unserer Bassistin Clara Deubler am Kontrabass. Und jetzt fragen Sie wahrscheinlich, Moment, wir hatten doch bezahlt für Fette Hupe und Nils Wohram. Das stimmt, denn sie hat das Stück arrangiert für die Fette Hupe und Nils Wohram. Deswegen begrüßen wir jetzt mit einem donnernden, fast frenetisch unmenschlichen Applaus einen lieben Freund der Band, unser Lieblingsgast Nils Wohram. Applaus.

Nils Wogram. Benny Brown on Trumpet. Und Clara Deubler, Komposition und Arrangement. Vielen Dank. Das nächste Stück stammt aus meiner Feder. Und das trägt den Titel Godchild. Und das wird jetzt schon sehr früh im Set relativ emotional, denn das ist ein Stück, was ich geschrieben habe, als vor jetzt schon vielen Jahren mein erstes Patenkind viel zu früh verstorben ist. Und das war eine schwere Zeit. Und ich bin seit zwei Jahren Vater einer gesunden kleinen Tochter. Und dann jetzt, sie war heute bei der Probe dabei. Und das war so, das ist echt speziell. Das ist mir nochmal so bewusst geworden, wie wichtig das ist, wie gut, dass wir gesund sind. Und wenn wir nicht gesund ist, wie doof das ist. Und wie wichtig es ist, dass wir uns unterstützen dabei, damit es allen gut geht. Und ja. Und das Schöne, obwohl das Stück eigentlich ein trauriger ist, das Schöne ist, dass die Eltern von meinem Patenkind heute Abend hier sind. Deswegen freue ich mich umso mehr, dass wir das Stück für euch beide spielen dürfen. Und ich freue mich umso mehr, dass Nils Wogram das Feature spielt. Viel Spaß mit Godchild.

Eike Wulfmeier am Klavier. Und wieder Nils Hogram an der Posaune. Vielen Dank. So, jetzt ist es so, der Nils, der ist nicht nur ein unglaublicher Posaunist, sondern der schreibt auch noch ganz gut. Und erschreckend viel. Ich habe mal vor, das ist auch schon 20 Jahre her, meine Examensarbeit über Nils geschrieben. Und da waren wir beide jünger. Und da warst du, ich weiß nicht, irgendwo Mitte 30 oder sowas, oder Anfang 30 oder sowas. Und da hatte er schon irgendwie 30 Alben als Lieder oder sowas. Also irgendwie so viele Alben bringen manche Menschen ganz Leben nicht raus. Und der Mann macht das halt einfach jedes Jahr wieder und haut einfach mit seinen Bands, mit den Working Bands einfach Platten raus, die alle irgendwie wirklich top-notch was Besonderes sind und irgendwie so einen Spannungsbogen bilden, was man so mit Jazz alles so macht.

Gary Winters on Trumpets. Und das kommt vor, man vergisst manchmal einfach die Solisten, weil es einfach so viele sind. Im Stück davor hörten sie den unglaublich gut aussehenden und spielen dann Coco Guerra am Saxophon. Letzte Nummer, oder? Ja, genau. Oh, die Pause naht. Aber das Gute an der Pause ist, es gibt noch ein zweites Set. Deswegen spielen wir jetzt einfach ganz schnell dieses Stück. Es heißt Provocation und danach treffen wir uns alle auf ein Weinchen. Und danach sehen wir uns wieder hier zum zweiten Set. Provocation ist Provocation. Viel Spaß!

0: Vielen Dank. Klaus Spenk an der Gitarre. Johannes Knoll an der Trompete. Nils Wogram an der Posaune. Und die fette Hupe. Vielen, vielen Dank. Bis gleich.
1: Use your voice. Nutze deine Stimme. Und zwar für Werte wie Gerechtigkeit, Toleranz und Demokratie. Unter dieser Prämisse stand die Eröffnungsgala der Jazzwoche Hannover am 9. November 2025, als im Kulturzentrum Pavillon in Hannover der Posaunist Nils Wogram gemeinsam mit der Hannoveraner Big Band Fette Hupe zu erleben war. Zuletzt mit der Wogram-Komposition Provocation. Ein recht spielintensives, druckvolles Big-Band-Szenario, an das sich, diese Sendung beschließend, eine deutlich entspanntere Wogram-Komposition für Posaune und Querflöte anschließt. Work Smoothly, solistisch gestaltet von Nils Wogram und dem Fette-Hupe-Mitglied Nils Brederlo. Dies zum Ausklang eines Radiokonzerts, das Sie ebenfalls in der Audiothek der ARD finden. Mein Name ist Thomas Haag. Vielen Dank fürs Zuhören und bis bald.

0: spielt den Ball zu Brown. Brown zurück zu Tah und dann Jan Orel Bissig, der jetzt in der Abwehrzentrale ist.
1: Um 22 Uhr mit Ronald Lessig. Der Streit in der schwarz-roten Koalition über die geplante Pflegereform geht in eine neue Runde. Bundesgesundheitsminister Linnemann hat am Abend dem SPD-Vorschlag, den Eigenanteil der Pflegekosten zu deckeln, eine Absage erteilt. Aus der Nachrichtenredaktion Daniel Runge.
2: Der Pflegedeckel der SPD löse das Problem nicht, sagte der CDU-Politiker im Bericht aus Berlin. Denn er bringe nur eine Entlastung von etwa 300 Euro pro Monat. Der Eigenanteil für einen Heimplatz liege aber bei mehr als 3.000 Euro. Um ihn zu senken, soll jetzt eine Kommission eingesetzt werden. Ihre Aufgabe, die Pflegeversicherung fit für die Zukunft zu machen. Die SPD hatte zuletzt mit einer Blockade von Linnemanns Gesetzentwurf gedroht. Sie wirft dem Gesundheitsminister vor, in der Pflege nur kürzen zu wollen, aber keine echten Reformen zu planen.
1: In der Nähe des britischen Luftwaffenstützpunktes Fairford in Südwestengland hat die Polizei 5 Personen festgenommen. Sie stehen im Verdacht, einen Anschlag geplant zu haben. Die Hintergründe sind noch völlig unklar. Aus Liverpool Christoph Prössel.
3: Offiziell sind die Ermittlungen, die hier stattfinden, Ermittlungen wegen Vorbereitung einer terroristischen Straftat. Und das ist schon ein bemerkenswerter Vorgang, weil das natürlich deutlich macht, dass die Behörden, die Ermittlungsbehörden etwas in der Hand haben müssen. Das heißt, man sollte dann auch davon ausgehen, dass das ein ernster Vorgang war, den wir hier erlebt haben und der vor allem hier abgewendet werden konnte. Und für die Details müssen wir jetzt abwarten, was da die Ermittlungsbehörden hoffentlich in den nächsten Stunden noch bekannt geben werden.
1: In der Schweiz haben die Menschen bei einer Volksabstimmung eine deutliche Verschärfung der traditionellen Neutralität des Landes abgelehnt. Rund 70% votierten gegen die sogenannte Neutralitätsinitiative. Diese sah vor, wirtschaftliche Sanktionen etwa gegen Russland sowie die Kooperation mit Militärbündnissen wie der NATO verfassungsrechtlich zu verbieten. Papst Leo XIV. Ist bei seinem Frankreich-Besuch mit Opfern sexuellen Missbrauchs durch katholische Geistliche zusammengekommen. Das Treffen fand im Marienwallfahrtsort Lourdes statt. Leo versprach nach Angaben des Vatikan, sich dafür einzusetzen, damit sich das erlittene Unrecht für andere nicht wiederhole. Zuvor hatte der Papst bei einer Messe unter freiem Himmel mit 150.000 Teilnehmern von tiefen Wunden und schmerzhaften Fehltritten gesprochen, die in der Kirche begangen worden seien. Das waren die Nachrichten. Das Wetter in Deutschland. In der Nacht bewölkt und vereinzelt Regen bei 17 Grad auf Helgoland und bis 3 Grad im Bayerischen Wald. Morgen im Nordwesten wolkig, im Südosten länger sonnig, bei bis zu 18 Grad auf Sylt und 31 Grad in der Südpfalz. Am Dienstag sonnig bis 31 Grad. Es ist 22.03 Uhr.
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5: Es ist sein erstes geschriebenes Big Band-Programm überhaupt und eines, das gleich vorweg, das fulminant gelungen ist. Der britische Saxophonist Nigel Hitchcock hat aber auch fast 8 Jahre lang daran gearbeitet. Heute und nächste Woche gibt's in der Big Band-Sendung auf NDR Kultur die Musik und Infos darüber zu hören. Und dazu begrüßt sie Henry Altmann.

0: Dass der Titel Evil Clowns relativ Colin Townsend klingt, das hat den einfachen Hintergrund, dass Nigel Hitchcock das Stück in Gedenken an Colin Townsend geschrieben hat. Der britische Komponist und Arrangeur war ja auch eine Zeit lang Composer in Residence der NDR Big Band und hat im Ensemble mit seinem, ja, fast zirzensischen Zugriff auf den Jazz so manche Sternstunde beschert. Fast genau vor einem Jahr weckte Nigel Hitchcock mit seiner Musik im Studio 1 Konzert so die eine oder andere Erinnerung bei den Mitgliedern der NDR Big Band, nicht weil er 1:1 kopiert hat, sondern vielmehr weil er mit seiner Art auf die Art von anderen verwies, die für sein Musikleben von Bedeutung waren.
1: I mean, with all of these tunes, I didn't really want to, I wasn't trying to emulate them.
0: Bei diesen Stücken habe ich nicht versucht nachzuahmen, sondern wollte den Hut vor den Komponisten ziehen. Wenn man sich Vince Mendoza anhört, dann klingt alles wie Vince Mendoza. Es ist klar sein Stil und das sollten Künstler meiner Meinung nach auch verfolgen. Aber ich kann das ja nicht wirklich kopieren. So ist also jeder Song ganz anders. Ich wollte die den Menschen widmen, die mir ermöglichten, all diese Stile zu erkunden, weil ich meinen eigenen persönlichen Schreibstil noch nicht entwickelt habe. Das sind alles sozusagen erste Gedanken dafür. Eine Ausnahmestellung nimmt nicht nur in Hitchcocks Musik, sondern sogar im ganzen britischen Jazz ein Kanadier ein. Als Kenny Wheeler Ende der 1950er Jahre auf die britischen Inseln übersiedelte, da prägte der Trompeter mit seiner Ästhetik und seinem musikalischen Wagemut eine ganze Szene und das fast 50 Jahre lang. Daran erinnert Nigel Hitchcock in seinem Titel Fractured.

Sie hören die Big Band Sendung auf NDR Kultur und darin heute den ersten Teil eines Konzerts der NDR Big Band von vor einem Jahr. Im Studio 1 debütierte dort in Anführungszeichen Nigel Hitchcock. Der britische Saxophonist war ja schon oft Gast der Band, nimmt im Moment die Stelle des Tenorsaxophonisten Julius Gavlik wahr, der gerade sein zweijähriges Stipendium in New York erlebt. Was dort wie und wo so vor sich geht, das ist übrigens in zwei Wochen am 23. Januar Inhalt eines Big Band Talks mit Julius Gavlik. Zurück zu Nigel Hitchcock. Der wollte und konnte in seinem Widmungsprogramm um einen nicht herumkommen, den Nikki Iles, die Dirigentin des Konzerts von Nigel Hitchcock und der NDR Big Band als Godfather of British Jazz, als Übervater des britischen Jazz bezeichnete, Stan Tracy. Dessen 1965 aufgenommene Jazz-Suite, inspired by Dylan Thomas Under Milkwood, gilt ja als eines der wichtigsten Jazz-Alben Großbritanniens überhaupt. Der 1926 geborene und im Jahr 2013 verstorbene britische Pianist, der war ein glühender Verehrer von Duke Ellington, vor allem aber von Thelonious Monk. Dieser Pianist war und ist ja berühmt für seine verschrobenen, engen Intervalle, auf eine amüsante Weise zickig regelrecht. Die hatten Stan Tracy angetan, der es wiederum Nigel Hitchcock angetan hat, und so kam der recht monkische Titel Monkfishing zustande.

0: Monkfishing, ein quasi selbsterklärender Titel von Nigel Hitchcock. Der widmete im 1656. Konzert der NDR Big Band seine Stücke Musikern und Komponisten, die für ihn von Bedeutung waren und sind. Einen, den er gut kannte und der ihn geprägt hat, ist der britische Posaunist Rick Taylor.
1: So Strange Gravity is a dedication to a dear friend of mine, Rick Taylor.
0: Strange Gravity ist die Widmung an einen lieben Freund von mir, Rick Taylor, ein fantastischer Posaunist. Er wurde im National Youth Jazz Orchestra groß und schrieb viel dafür. Als ich in die Band kam, spielte ich also viele seiner Stücke. Mit 17 traf ich Rick und wir wurden unzertrennliche Freunde. Leider ist er vor ein paar Jahren gestorben, ein legendärer Typ. Ein Stück heißt Strange Gravity, weil Rick gerne ein oder zwei Whiskys trank. Und wenn er dann von seinem Stuhl aufstand und stolperte, dann sagte er nie, oh, ich habe zu viel getrunken oder ich bin betrunken, sondern oh, seltsame Schwerkraft.
1: You know, I'm pissed. He was, oh, strange gravity. He always blamed gravity.

0: Strange Gravity, seltsame Schwerkraft, musikalisch umgesetzt von der NDR Big Band am 17. Januar 2025 im Studio 1 des NDR am Hamburger Rotenbaum. Den Titel widmete Nigel Hitchcock dem britischen Posaunisten Rick Taylor, einer jener Musiker, die wichtig für den Jazz auf der Insel waren, aber hier eher wenige bekannt wurden. Dieser britische Jazz hat ja so seine ganz eigenen Züge entwickelt. Aus der, wie in anderen Staaten auch, vorherrschenden US-Swing-Dominanz wurde Ende der 1960er Jahre so eine Art von lyrischem Free-Jazz-Rock. Und gerade in den letzten 20, 25 Jahren profitiert das Land ja musikalisch enorm vom ehemaligen British Empire durch die vielen Einflüsse aller Art, die vor allem in London zusammenkommen. Und das ist das eigentlich Erstaunliche, der aktuelle Brit-Jazz erblüht auf sehr kargem finanziellen Boden. Die 1960er Jahre, das legendäre Swinging London, die wurden für den britischen Jazz zunehmend poppige Jahre, denn viele Musiker mussten sich mit Arbeit in den Popstudios durchschlagen. Der oben genannte Stan Tracy war 1970 sogar kurz davor, sich dem Druck des Arbeitslosenamtes für eine Umschulung zum Postboten zu fügen. Mit dem eben musikalisch porträtierten Posaunisten Rick Taylor war Nigel Hitchcock sogar Jahrzehnte später noch im Popbereich unterwegs. Er kommt aus dem Norden Englands und als er nach London zog, da begann er bei Elton John zu spielen, was er absolut gehasst hat. Er kam damit überhaupt nicht klar, aber er hat viele der Orchesterarrangements für Elton zum Beispiel in Australien geschrieben. Ich bin mit Rick und Tom Jones um die Welt getourt und wir haben uns beide gefragt, was wir da eigentlich machen. Es war natürlich eine unglaubliche Erfahrung, aber wenn man Jazz mag und Bartok hört und versucht so zu spielen wie Michael Brecker, dann ist das eben nicht gerade der Höhepunkt des Tages. Tatsächlich bin ich nach diesen Maßstäben ziemlich gut davon gekommen. Ich habe nie zweimal dasselbe Solo gespielt und sie haben immer gefragt, kannst du das Solo nicht noch einmal spielen? Nein, mache ich nicht. An den meisten Abenden habe ich das perfekte Junior Walker Solo für Tom gespielt und dann eines Nachts hatte ich irgendwie genug und legte los mit einer Art von Pharaoh Sanders trifft Michael Brecker Solo. Und Tom Jones dreht sich um, reißt die Augen auf und sagt, was zum Teufel? Danach kam er zu mir und sagte, das war aber eine lustige Art, eine Kündigung einzureichen. Einer, der mit solchen Begegnungen kein Problem hatte, war Klaus Augerman, der 1930 im oberschlesischen Rabibor geborene Musiker, hatte in den 1950er Jahren mit Kurt Edelhagen und Max Greger gearbeitet. Als er 1959 dann in die USA übersiedelte, kam er gerade recht für die aufkommende Bossa Nova-Welle und wurde zu einem der wichtigsten Arrangeure dafür und den eher soften Jazzbereich. Viele der Melodien, die heute unter der berüchtigten Überschrift Music, Fahrstühle, Hotels und Einkaufszentren berieseln, die basieren auf Konzepten Ogermans. Aber der Arrangeur und Komponist konnte auch anders. Wenn er durfte, dann schrieb er klassische Musik und seine Schreibe, die habe eben auch einfach mal eine Qualität, sagt Nigel Hitchcock. Und deswegen sei Ogerman eben kein Ogerman, kein Ungeheuer, wie die deutsche Übersetzung lautet, sondern ein Komponist, bei dem immer alles drin sei.
1: Well, the thing is, I've never heard a big band thing of Klaus Ogerman's actually until.
0: Ich hatte noch nie was von Klaus Ogerman für Big Band gehört, bis wir vor ein paar Monaten mit Danilo Beres ein Ogerman-Arrangement gespielt haben und ich dachte, oh wow, es war wunderschön. Für mich dreht sich bei ihm alles um Voicings und darum, alle Noten in einem Akkord zu haben, an verschiedenen Stellen. Das bekomme ich nicht ganz hin, aber in diesem Stück ging es um diese sich bewegenden Voicings und dichten Klangcluster.
1: In that tune, it was about the sound of the moving of the voicings and the dense cluster.

He's No Ogre Man, eine bigbandliche Hommage von Nigel Hitchcock an den Klangzauberer Klaus Ogerman. Vor allem in Großbritannien gab und gibt es ja so einige Komponisten und Arrangeure, die spielen den Spagat zwischen Kommerz und Kunst beherrschen. In den 1970er Jahren etwa war Carl Davis ein auch bei der NDR Big Band viel beschäftigter Mann. Damals galt es, kurze 3 Minuten unterhaltend swingenden Charakters einzuspielen. Bis zur Mittagspause mussten stets 3 bis 4 solcher Titel im Kasten sein, wie Davis mal verriet. Was den Briten nicht davon abhielt, alles Mögliche auszuprobieren. Auch Sir Carl Jenkins war so einer. Der 1944 geborene walisische Komponist und Keyboarder begann als Oboist im National Orchestra of Wales, promovierte in Musik und wurde Ende der 1960er Jahre Pianist bei Graham Collier. 1970 gründete Jenkins dann mit Ian Carr das Sextett Nucleus und stieg voll in den Jazzrock ein. Typisch für ihn sind ostinate Bassriffs, über die Bläser und Keyboards langgezogene sphärische Melodien legen und überraschende harmonische Wendungen. Mit Jenkins' Wechsel zur Band Soft Machine kamen dann Minimal-Music-artige, meditative Klangbilder ins Spiel, für die Jenkins' ganze Stapel an Klavierlinien übereinander türmte. Ab den 1980er Jahren schrieb er vor allem Musik für die Werbung, hatte dann aber enormen Erfolg mit seinem Ensemble Ademus, mit breiten Chorarrangements, die stilistisch von Pop über Symphonik bis zu geistlicher und ethnischer Musik reichten. Dafür brauchte er Musiker und Nigel Hitchcock war einer davon. Aber warum heißt der über oder für Jenkins geschriebene Titel Get It All Out? Die Sache mit Carl ist die, ich habe früher viel für ihn Fernsehwerbungen gespielt. Eines Tages war ich spät dran, hetzte beladen mit Sopran, Alt, Tenor, Bariton und auch einer Flöte unter dem Arm herein. Hi Carl, was machen wir heute? Und er sagte, oh, hol alles raus, hol alles raus. Tatsächlich war das erste ein Saxophonquartett und ich habe alle Parts zu einem Clicktrack aufgenommen für einen Smarties-Werbespot oder sowas. Aber Carl, Mann, eine absolute Legende. Ich liebe Carl Jenkins. Er ist unglaublich. Er ist sehr gut ausgebildet und versteht sehr viel von klassischer Musik, aber er war in den 70ern in dieser Band Soft Machine, eine echte Jazz-Fusion-Sache. Er wollte einfach immer Jazzmusiker um sich herum haben. Also hatte ich immer diese ganze Jazz-Erfahrung mit Carl und habe viele Werbespots für ihn gespielt. Als er dann plötzlich durchstartete, stand er vor einem 80-köpfigen Orchester mit 300 Sängern im Hintergrund und da waren ich und Lawrence Cottle, ein Jazzbassist. Wir saßen also vorne auf der Bühne als Solisten mit dem Orchester. Es war wirklich alles ein großer Witz. Carl legte den Taktstock beiseite, wir rannten ins Pub und redeten über Chick Corea und so. Und dann rannte er zurück, sagte, okay, kommt schon, und fing an, dieses riesige Orchester zu dirigieren. Wir spielten Jazz-Soli über das Arrangement eines alten Stücks von Mozart oder etwas sehr, sehr Langsamem. Okay, da ist ein Sopran-Solo für 16 Takte, da kann man nicht wie John Coltrane spielen, also musste es eine Art von Instant-Komposition sein, so wie Mozart es gespielt hätte. Es war also eine Art von Bebop, aber es klang immer so wie notiert. Tatsächlich habe ich jedes Mal etwas anderes gespielt und das Orchester hat es erst beim dritten Auftritt bemerkt. Und dann haben sie mich angesehen, was? Und dann gab es dieses ganze Geplapper, wie, du improvisierst das einfach so? Das hat mein Herz höher schlagen lassen, vor einem riesigen Orchester zu improvisieren, das wunderschöne Akkorde spielt und einfach so eine Art Bebop zu spielen, eine spontane Komposition. Es war großartig, ich liebe das. Also hat Carl einen großen Platz in meinem Herzen, Sir Carl sollte ich ja eigentlich sagen. Mit Get It All Out geht der heutige erste Teil des NDR Big Band Konzerts mit Musik von Nigel Hitchcock zu Ende. Nächste Woche folgt dann der zweite Teil, wie immer am Freitag ab 23.03 Uhr auf NDR Kultur. 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Damit danke fürs Zuhören, gute Nacht und ein schönes Wochenende. Im Studio war Henry

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1: Um 23 Uhr mit Ronald Lessig. Der Streit in der schwarz-roten Koalition über die geplante Pflegereform geht in eine neue Runde. Bundesgesundheitsminister Linnemann hat am Abend dem SPD-Vorschlag, den Eigenanteil der Pflegekosten zu deckeln, eine Absage erteilt. Aus der Nachrichtenredaktion Daniel Runge.
2: Der Pflegedeckel der SPD löse das Problem nicht, sagte der CDU-Politiker im Bericht aus Berlin. Denn er bringe nur eine Entlastung von etwa 300 Euro pro Monat. Der Eigenanteil für einen Heimplatz liege aber bei mehr als 3.000 Euro. Um ihn zu senken, soll jetzt eine Kommission eingesetzt werden. Ihre Aufgabe, die Pflegeversicherung fit für die Zukunft zu machen. Die SPD hatte zuletzt mit einer Blockade von Linnemanns Gesetzentwurf gedroht. Sie wirft dem Gesundheitsminister vor, in der Pflege nur kürzen zu wollen, aber keine echten Reformen zu planen.
1: In der Nähe des Luftwaffenstützpunktes Fairford in Großbritannien hat die Polizei 5 Männer festgenommen. Die Ermittler gehen von einem terroristischen Hintergrund aus. Die Männer werden verdächtigt, einen Anschlag geplant zu haben. Der Luftwaffenstützpunkt wird von den USA genutzt, um Angriffe auf iranische Raketenstellungen zu fliegen. Zuvor waren der Polizei 3 verdächtige Autos gemeldet worden. Der Luftwaffenstützpunkt liegt im Südwesten Englands. In der Schweiz haben die Menschen bei einer Volksabstimmung eine deutliche Verschärfung der traditionellen Neutralität des Landes abgelehnt. Rund 70% votierten gegen die sogenannte Neutralitätsinitiative. Diese sah vor, wirtschaftliche Sanktionen, etwa gegen Russland, sowie die Kooperation mit Militärbündnissen wie der NATO verfassungsrechtlich zu verbieten. Die Schweizer Regierung hatte sich ebenfalls gegen das Vorhaben ausgesprochen. Das Heimdebüt von Jürgen Klopp als DFB-Trainer ist misslungen. Die Nationalelf verlor das Nations League-Spiel gegen Griechenland mit 0:1. Aus Augsburg Stefanie Batschik.
3: Der Mann dieses Spiels heißt Dimitris Kobelis und er trägt die griechischen Farben blau und weiß. Der Torschütze aus der 74. Minute und so verliert Deutschland hier am Ende mit 0:1. Die Chancen waren da. Adeyemi hatte 2 richtig gute in der ersten Hälfte. Conte, der Debütant von der TSG Hoffenheim, hatte einen in der ersten, einen in der zweiten. Sie waren teilweise zu unpräzise. Sie waren aber auch da. Sie hatten Phasen, die auch stark waren, die gut waren. Und Jürgen Klopp, der guckt jetzt ganz schön konsterniert und weiß, er hat noch einiges vor sich auf seiner To-Do-Liste, was besser werden muss in den nächsten Wochen. Die nächste Gelegenheit, die gibt es dann am Donnerstag gegen Serbien.
1: Das waren die Nachrichten. Das Wetter in Deutschland. In der Nacht bewölkt und vereinzelt etwas Regen bei 17 Grad auf Helgoland und bis 30 Grad im Bayerischen Wald. Morgen im Nordwesten wolkig, im Südosten länger sonnig und trocken, bei bis zu 18 Grad auf Sylt und 31 Grad in der Südpfalz. Die Zeit, es ist 23.03 Uhr.
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5: Moi und Ahoi, Henry Altmann begrüßt Sie zur Big Band-Sendung, heute mit dem zweiten Teil über Nigel Hitchcock und die NDR Big Band. Der britische Saxophonist hatte ja ziemlich vor genau einem Jahr ein Konzert mit den NDRlern gespielt und darin Musiker porträtiert, die in seiner Karriere wichtig für ihn waren. Bevor wir das vertiefen, aber erstmal ein Blick bzw. ein Ohr auf Nigel Hitchcock selbst. Der Saxophonist hat ja schon so einige Konzerte mit der NDR Big Band gespielt. Am besten aber kann man seine Spielweise nachvollziehen, wenn man ihn in kleiner Besetzung hört. Chatterbox nahm der Brite in der kleinsten denkbaren auf, mit dem NDR Big Band Bassisten Ingmar Heller nämlich, während der Corona-Zeit.

Chatterbox, Nigel Hitchcock mit dem Bassisten Ingmar Heller. Musiker beeinflussen andere Musiker. In Nigel Hitchcocks Konzert mit der NDR Big Band hat er im Januar 2025 ein ganzes Programm damit gestaltet. Bei Saxophonisten beeindrucken natürlich Saxophonisten. Und einer von denen, die bei Nigel Hitchcock Spuren hinterlassen haben, ist David Sanborn, dem US-Amerikaner, vor allem in den 1980er und 90er Jahren mit eher soft-jazzigen Sounds erfolgreich, widmete Hitchcock den Titel Time Trap.

0: Time Trap, Nigel Hitchcocks Referenz an den US-Saxophonisten Dave Sanborn, einen seiner großen Helden. Dave muss auch nur eine Note spielen und du weißt, dass es David Sanborn ist. Das ist an sich schon eine Kunst, eine Gabe. Seine Herangehensweise, wie er spielt. Er war in vielerlei Hinsicht nicht besonders auffällig. Er ist eigentlich wie Eric Clapton am Saxophon. Er spielt einfach nur Pentatonik und nichts wirklich Besonderes. Aber die Art, wie er es spielt, ist nicht von dieser Welt. Es geht darum, wie du spielst, nicht was du spielst. Und das ist Dave Sanborn. Ich habe im Stück Tenor gespielt, also machte ich eigentlich ein bisschen von beidem. Ich versuchte ein bisschen zu spielen wie Dave Sanborn auf dem Tenorsaxophon. Interessant ist ja, dass sein Sound so aggressiv ist, dass es sich anhört, als würde er wirklich sehr laut spielen. Ein Freund von mir stand mal neben ihm und sagte, man könne ihn in Wirklichkeit kaum hören, es sei nur, wie der Sound aufgenommen wurde. Klar, als Kind hatte David Polio, weshalb sein Arzt meinte, dass er nicht lange leben würde. Aber wenn er ein Musikinstrument spielen würde, dann könnte ihm das beim Atmen helfen. Deshalb spielte er alt. Und wenn er steht, dann hat er diese seltsame Haltung. Er steht irgendwie so zur Seite mit erhobenem Kopf. Und die Leute versuchen, das nachzumachen. Es gibt tausende von Saxophonisten, die so dastehen und diese David Sanborn-Pose einnehmen. Und dabei tut er das nur, weil er Polio hatte. Ich habe das alles ausprobiert. Ich kann es auch imitieren. Aber ich kann nicht den gleichen Sound hinbekommen, weil es so persönlich ist. Es ist eben David Sanborn.
1: I went through all of that when I was a kid, you know, trying to stand like that and trying to play Dave Sanborn's mouthpiece. And I've been through all of those kind of things, you know. But I can emulate. I can't quite get the.
0: Laut ChatGPT ist Nigel Hitchcock der Dave Sanborn Großbritanniens, aber mit besseren Lippen.
1: And according to ChatGPT, it says Nigel Hitchcock is the Dave Sanborn of the UK, but with better chops.
0: Fast noch größeren Einfluss auf Nigel Hitchcock hatte Michael Brecker, dem US-Tenorsaxophonisten widmet er den Titel The Truth He Told.

0: hat also die eine oder andere Wahrheit gesagt. Michael Brecker, Saxophonist und Saxophonikone, dem Nigel Hitchcock den Titel The Truth He Told gewidmet hat. So geschehen am 17. Januar letzten Jahres im 1656. Konzert der NDR Big Band im Studio 1 des NDR am Hamburger Rotenbaum. Worin besteht aber nun denn diese Wahrheit für Nigel Hitchcock? Ich dachte, ich spiele Saxophon vor einer Big Band und ich spiele Widmungen für Menschen, die in meinem Leben etwas bedeuten. Ich kann keine Widmung an Michael Brecker spielen. Er war der wichtigste Mensch in meinem Leben. Es gab niemanden, der mir mehr bedeutet hat als er, wahrscheinlich nicht mal meine eigene Mutter. Seit ich ihn zum ersten Mal gehört habe, da war ich 9, habe ich ihn jeden Tag etwa 12 Stunden lang gehört. Ich war 38 Jahre lang absolut süchtig. Jetzt kann ich es kaum noch ertragen, ihn zu hören. Ich bin sozusagen überladen. Gott segne dich. Danke, Michael. Also, wenn du Michael Brecker ehren willst, was wirst du dann machen? Willst du was wie Sam Skunk Funk schreiben oder etwas wirklich Schweres? Und nein, das werde ich überhaupt nicht tun. Ich werde eine Ballade schreiben. Das war der erste Gedanke. Michael Breckers Technik ist makellos, aber es ist sein Sound und es ist sein Herz, was ich zeigen wollte. Das ist also The Truth He Told, die Wahrheit, die er mit jeder Note von sich erzählt hat, das wollte ich damit ausdrücken.
1: And it's the truth that he told. Every note of Michael Brecker is the truth. That, to me, that was what I was trying to say there.
0: Nigel Hitchcock, Jahrgang 1971, begann ganz klassisch als Kind auf der Blockflöte, bevor er zum Altsaxophon wechselte. Mittlerweile hat er die ganze Reed-Batterie, vom Bariton bis zur Flöte am Start, brauchte er auch, denn nach Jahren als Lead-Alto-Spieler im National Youth Jazz Orchestra zog Hitchcock mit 16 nach London und arbeitete vor allem als Session-Musiker, heißt Fernsehjingles, Film-Soundtracks und Pop-Solos. 1988, mit 17, wurde er zum traditionsreichen SWR New Jazz Meeting eingeladen, ein Jahr später Mitglied des Saxophonquartetts Itchy Fingers. Mit dem erhielt Hitchcock dann auch mehrere Preise. Und dass er das mag und ihm das liegt, das zeigt auch dessen sozusagen Nachfolger. Es gibt wohl kein Saxophonquartett, das so kunstvoll und zugleich vergnüglich dieses schwierige Terrain beackert wie Q4, ein Zusammenschluss der norddeutschen Saxophonisten Tini Thomsen, Björn Berger, Fiete Felsch und eben Nigel Hitchcock. Da Felsch auch bei der NDR Big Band am ersten Alt sitzt, kam es über kurz oder lang auch zu einem gemeinsamen Auftritt. Hier ist daraus Nigel Hitchcocks Titel Sky Blues.

0: Sky Blues, das Saxophonquartett Q4 von Nigel Hitchcock und der NDR Big Band im Jahr 2018. Arrangiert hat den Titel damals noch Jörg-Achim Keller. Für das jetzige Programm hat Nigel Hitchcock dann selbst Hand angelegt, ohne vorher groß für Big Band geschrieben zu haben. Da tat sich also eine neue Welt auf.
1: It's something I've been working on for a really long time. Probably about 8 or 9 years, actually.
0: Das ist etwas, woran ich schon sehr lange arbeite, wahrscheinlich seit 8 oder 9 Jahren. Ich komponiere sehr langsam und brauche viel Zeit dafür, sodass ich manchmal mehrere Monate mit einer Big Band-Partitur zubringe. Und dann möchte ich eine Weile lang gar nicht mehr daran denken. Deshalb schreibe ich nur etwa eine Partitur pro Jahr oder so. Das erste Stück war Monkfishing für Stan Tracy. Das war eigentlich nur ein Experiment, um zu sehen, ob ich für Big Band schreiben kann, denn das hatte ich zuvor ja noch nie gemacht. Ich habe es mit ein paar Freunden ausprobiert und dachte, ja, das funktioniert, das ist gut. Also habe ich noch eins geschrieben, Fractured für Kenny Wheeler. Und danach war ich irgendwie mehr mit dem NDR beschäftigt und sah dann die Möglichkeit, dass ich hier tatsächlich etwas schreiben und mit all diesen Leuten auf die Beine stellen könnte. Also begann ich auch über andere nachzudenken, denn bis dahin hatte ich einfach nur ein Saxophon-Solo eingebaut und mir darüber nicht wirklich Gedanken gemacht. Aber als mir dann klar wurde, dass ich das tatsächlich mit diesen fantastischen Musikern beim NDR spielen könnte, da begann ich zu schreiben, wurde etwas mutiger in meinen Kompositionen und legte los. In den letzten 5 oder 6 Jahren habe ich also auf ein mögliches NDR-Projekt hingearbeitet und als ich dann alle Kompositionen zusammen hatte, dachte ich, okay, ich bin bereit, los geht's. Ein bisschen mit den NDR-Lern vorüben konnte Hitchcock aber auch schon 2018. Mit Jörg-Achim Keller schrieb er zusammen das Big-Band-Arrangement zu seinem Q4-Saxophon-Quartett-Titel Never Again.

0: Never Again, Nigel Hitchcock mit dem Saxophonquartett Q4 und der NDR Big Band. Aus Never Again wurde tatsächlich ein Hello Again, als der britische Saxophonist im Januar letzten Jahres dann ein ganzes Konzert für die NDR Big Band schrieb und arrangierte. Unter den darin Gewürdigten sind Großklangspezialisten, heißt studierte Fachleute, die genau wissen, wie was wo klingt, wenn man so oder so schreibt. Und wenn's zeitlich eng wird, dann haben die meisten darunter eine Art Recyclingtonne, in der unausgeführte Ideen schlummern oder können sich einfach auch auf bewährte Voicings und Arrangiersets berufen. Diesen Hintergrund hatte Hitchcock nicht.
1: I'm really happy with how it all turned out, I've got to say, but I think when I do future projects, I should be looking more to try and create my own.
0: Ich bin wirklich zufrieden mit dem Ergebnis, aber ich denke, bei zukünftigen Projekten sollte ich mehr versuchen, meinen eigenen Stil zu entwickeln. Ich kann das ein bisschen, ich habe eine Vorstellung, aber es ist nicht so, dass ich es perfekt hinbekomme. Es gibt andere Musiker, die sagen, oh ja, Wynns Mendoza macht dies und das und die können einfach 8 Takte à la Wynns Mendoza schreiben. Aber das ist nicht mein Ding, das kann ich nicht. Bei Colin Townes habe ich versucht, dessen Arbeitsweise zu erforschen, was eine erstaunliche Erfahrung war. Aber ich kann nicht tun, was Colin tut. Er ist ein Mann aus einer anderen Welt. Also war es nur eine Interpretation dessen, was mir in den Sinn kommt. Ich lasse es einfach in meinen Kopf fließen. Ich habe im Laufe der Jahre viel von Kenny Wheeler gehört, mit Stan Tracy viele Jahre in dessen Big Band gespielt. Ich habe mir die Klaus Ogerman-Alben immer und immer wieder angehört, aber ich weiß immer noch nicht ganz genau, was da eigentlich vor sich geht. Es ist so tiefgründig und natürlich hat er all die Erfahrung, die ich nicht habe. Ich habe ja nie eine Musikschule besucht, ich war nie auf dem College, alles was ich weiß, habe ich mir selbst beigebracht, durch Saxophonspielen und Platten hören und ich komponiere nicht mit dem Klavier. Also wurde jede Note, Note für Note eingegeben.
1: And I don't compose with a piano, so each note was just kind of put in, note by note.
0: An den Noten für die Bläser habe er nichts ändern müssen, sagt Nigel Hitchcock. Das könne man in Computerprogrammen ja alles gegenhören. Am meisten Arbeit sei in die Rhythmusgruppe gesteckt worden.
1: That was where there was a lot of or some work was done, was in the rhythm section.
0: Eigentlich wurde am meisten Arbeit in die Rhythmusgruppe gesteckt. Mit dem Schlagzeuger Ian Thermis bin ich seit über 40 Jahren befreundet. Ich habe alle Stücke mit ihm durchgespielt, ihm gesagt, was ich wollte. Und er meinte, oh ja, ich weiß, was du meinst. Er hat auch ein bisschen seine eigenen Parts geschrieben. Und dann haben wir Dinge in der Rhythmusgruppe geklärt, etwa wer ein Soli begleitet, Klavier oder Gitarre. Ich weiß nicht, was für Bassisten wichtig ist. Ich schaue mir Bassparts normalerweise nicht an. Also habe ich einfach geschrieben, was ich für nötig hielt, ließ das dann ein paar Takte spielen und überließ es dann Ingmar Heller zu spielen, was er wollte. Die Jungs in der Band haben wirklich sehr dabei geholfen, alles zusammenzubringen. Es gibt ja auch einige Unterschiede, wie man Akkorde schreibt. Ist das jetzt ein C13 oder ist es nur ein B über C? Sogenannte Slash-Akkorde sind eine Gitarristensache, aber Pianisten mögen das nicht, weil sie wissen wollen, welche Noten fehlen. Darüber gab es ein paar Diskussionen, so à la, meinst du das wirklich? Meinst du wirklich Jesus oder ist das D darüber? Als Saxophonist waren für mich die Bläser und alle Voicings absolut abgedeckt. Das ist ja sozusagen mein Bereich. Dort gab es nicht viel zu besprechen. Es ging ja nur darum, dass sie es richtig spielen.
1: As a saxophone player, the brass and all the voicings and all that kind of thing was absolutely taken care of. That's my domain. There was not much talk in there. It was just play it right.
0: Wenn er seine nächsten Big Band-Stücke schreibt, will Nigel Hitchcock allerdings mehr Augenmerk auf sozusagen das Umfeld der einzelnen Stimmen richten.
1: When I write a piece of music, I'm only concentrating on that 6 or 7 minutes. It was only when you put them all together and you go, oh.
0: Wenn ich ein Stück schreibe, konzentriere ich mich nur auf diese 6 oder 7 Minuten. Erst wenn man dann alles zusammenfügt, merkt man, oh Gott, das ist eine Menge zu spielen. Der Liedtrompeter wird ja wirklich fertig gemacht. Ich würde also ein Konzert besser gestalten, wenn ich es als Ganzes betrachte. Ich habe über 8, 6 und 7-minütige Stücke nachgedacht und wenn man sie alle zusammenfügt, ist es wie früher, als ich in Function Bands zum Beispiel Earth, Wind and Fire Medleys gespielt habe. Selbst die Bläser von Earth, Wind and Fire können nicht alle Earth, Wind and Fire Songs hintereinander spielen und sie haben sie sicher auch nicht so aufgenommen. Das war viel und anspruchsvoll für die Jungs, das hätte mehr Luft vertragen. Guy Barker hat mal erzählt, dass ein berühmter Komponist, der für Alfred Hitchcock arbeitete, eine Partitur schrieb, sie sich dann mit einem Radiergummi anhörte und einfach ausradierte. Nein, das brauchen wir nicht, das brauchen wir auch nicht. Das wegnehmen, das wegnehmen, das wegnehmen. Und dann schrieb er alles neu und das war es dann.
1: And just rub things out. Go, no, didn't need that, don't need that. Take that away, take that away, take that away. And then recopy it all. And then that was the thing, you know.
0: Wir beenden die Big Band-Sendung über Nigel Hitchcock und der India Big Band mit einem weiteren Titel aus dem Portfolio des Saxophonquartetts Q4. Hitchcocks lasziv grooviges Horny Guys hat 2018 die Q4-Bariton-Saxophonistin Tini Thompson für Quartett und Big Band arrangiert. 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Damit danke fürs Zuhören, gute Nacht und ein schönes Wochenende. Im Studio war Henry Altmann.

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1: Um 0 Uhr mit Wolfgang Berger. Bundesgesundheitsminister Linnemann lehnt den von der SPD vorgeschlagenen sogenannten Pflegedeckel ab. Man könne zwar über alles diskutieren, so der CDU-Politiker im ARD-Bericht aus Berlin. Die Einsparungen bei einer solchen Begrenzung der reinen Pflegekosten betrügen aber nur rund 300 Euro. Und das bei einem Gesamteigenanteil bis durchschnittlich 4.000 Euro pro Betroffenem und Heimplatz.
2: Wir würden das Problem nicht lösen. Deshalb plädiere ich für eine Kommission, dass wir jetzt sozusagen nicht nur Pflaster aufkleben, sondern eine erste Hilfe leisten, damit weiter die Leistungen ausgezahlt werden an die Pflegebedürftigen und die Beiträge stabil halten. Und in einem zweiten Schritt wollen wir Ende Oktober eine Kommission einrichten, die strukturell die Pflegeversicherung fit macht für die 30er Jahre.
1: Gesundheitsminister Linnemann, heute soll ein weiterer Versuch unternommen werden, die Streitpunkte auszuräumen. Die Doppelspitze der Grünen, Franziska Brandner und Felix Banaschak, wollen die Partei auch in Zukunft führen. Beide haben mitgeteilt, dass sie auf dem Parteitag Anfang Dezember für eine zweite Amtszeit kandidieren. Brandner und Banaschak stehen seit fast 2 Jahren an der Parteispitze. In diesem Jahr erzielten die Grünen vor allem im Südwesten und in Sachsen-Anhalt Erfolge. In der Nähe des Luftwaffenstützpunktes Fairford in Großbritannien hat die Polizei 5 Männer festgenommen. Die Ermittler gehen von einem terroristischen Hintergrund aus. Die Männer werden verdächtigt, einen Anschlag geplant zu haben. Der Luftwaffenstützpunkt wird von den USA genutzt, um Angriffe auf iranische Raketenstellungen zu fliegen. Zuvor waren der Polizei 3 verdächtige Autos gemeldet worden. Der Luftwaffenstützpunkt liegt im Südwesten Englands. Das Heimdebüt von Jürgen Klopp als DFB-Trainer ist misslungen. Die Nationalelf verlor das Nations League-Spiel gegen Griechenland mit 0:1. Aus Augsburg, Stefanie Batschik.
3: Der Mann dieses Spiels heißt Dimitris Kobelis und er trägt die griechischen Farben blau und weiß. Der Torschütze aus der 74. Minute und so verliert Deutschland hier am Ende mit 0:1. Die Chancen waren da. Adeyemi hatte 2 richtig gute in der ersten Hälfte. Conte, der Debütant von der TSG Hoffenheim, hatte einen in der ersten, einen in der zweiten. Sie waren teilweise zu unpräzise. Sie waren aber auch da. Sie hatten Phasen, die auch stark waren, die gut waren. Und Jürgen Klopp, der guckt jetzt ganz schön konsterniert und weiß, er hat noch einiges vor sich auf seiner To-Do-Liste, was besser werden muss in den nächsten Wochen. Die nächste Gelegenheit gibt es dann am Donnerstag gegen Serbien.
1: Das waren die Nachrichten. Und das Wetter in Deutschland. Bewölkt und vereinzelt etwas Regen. 17 Grad auf Helgoland bis 3 Grad im Bayerischen Wald. Tagsüber im Nordwesten wolkig, im Südosten länger sonnig und trocken. 18 Grad auf Sylt bis 31 Grad in der Südpfalz. Am Dienstag nachteils trüben beginnen Sonne und Wolken, 20 bis 31 Grad. Am Mittwoch überwiegend freundlich bei 18 bis 30 Grad. Es ist 0:03 Uhr.
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0: 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Um 1 Uhr mit Wolfgang Berger. Bundesgesundheitsminister Linnemann lehnt die Vorschläge der SPD für eine Reform der Pflegeversicherung ab. Es geht unter anderem um einen sogenannten Pflegedeckel. Aus Berlin Oliver Neuroth.
1: Der Pflegedeckel sieht vor, dass ein bestimmter Eigenanteil von Pflegebedürftigen im Heim eine Grenze nicht überschreitet. Mittelfristig 1.500 Euro im Monat. Das wären knapp 300 Euro weniger als im Moment. Hier setzt die Kritik von Gesundheitsminister Linnemann an. Nach seinen Worten löst eine Entlastung in dieser Höhe nicht das Grundproblem, nämlich dass die Heimrechnungen pro Monat insgesamt oft 3.000 Euro und mehr betragen. Im ARD-Bericht aus Berlin sagt Linnemann, man dürfe jetzt nicht nur Pflaster aufkleben, sondern müsse erste Hilfe leisten. Der CDU-Minister will im Oktober eine Kommission einrichten, die strukturell die Pflegeversicherung fit machen soll für die 2030er Jahre.
0: Die Doppelspitze der Grünen, Franziska Brandner und Felix Banaschak, wollen die Partei auch in Zukunft führen. Beide haben mitgeteilt, dass sie auf dem Parteitag Anfang Dezember für eine zweite Amtszeit kandidieren. Brandner und Banaschak stehen seit fast 2 Jahren an der Parteispitze. In diesem Jahr erzielten die Grünen vor allem im Südwesten und in Sachsen-Anhalt Erfolge. Im Süden Englands hat die Polizei möglicherweise einen Terroranschlag verhindert. 5 Männer wurden wegen der Vorbereitung einer terroristischen Straftat festgenommen. Zuvor war ein Hinweis eingegangen, dass die Verdächtigen mit mehreren Lieferwagen auf dem Weg zum Luftwaffenstützpunkt Fairford seien. Dieser wird von den USA genutzt, um Angriffe auf iranische Raketenstellungen zu fliegen. Die Hintergründe des Vorfalls sind bislang aber unklar. US-Präsident Trump dankte den britischen Behörden, die nach seinen Worten großen Schaden verhindert hätten. Das Heimdebüt von Jürgen Klopp als DFB-Trainer ist misslungen. Die deutsche Nationalelf verlor das Nations League-Spiel gegen Griechenland mit 0:1. Aus Augsburg Michael Augustin.
2: Zum ersten Mal hat Deutschland ein Länderspiel gegen Griechenland verloren. Torschütze in Augsburg war Kurbelis, der Metscher eine Viertelstunde vor Schluss mit einem einfachen Haken austrickste und Glück hatte, dass Kimmich seinen Schuss abfälschte. Das DFB-Team hatte deutlich mehr Ballbesitz, wusste damit aber wenig anzufangen. Dem Offensivspiel fehlte es an Ideen. Griechenland spielte sehr defensiv und setzte auf Konter. Die beste deutsche Chance vergab Adeyemi. Am Donnerstag geht es in der Nations League gegen Serbien weiter.
0: Das waren die Nachrichten. Und das Wetter in Deutschland. Bewölkt und vereinzelt etwas Regen, 17 Grad auf Helgoland bis 3 Grad im Bayerischen Wald. Tagsüber im Nordwesten wolkig, im Südosten länger sonnig und trocken, 18 Grad auf Sylt bis 31 Grad in der Südpfalz. Am Dienstag nachteils trüben Beginn, Sonne und Wolken, 20 bis 31 Grad. Am Mittwoch überwiegend freundlich bei 18 bis 30 Grad. Es ist jetzt 1.03 Uhr.
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0: Nachrichten. Um 2 Uhr mit Wolfgang Berger. Der Streit in der schwarz-roten Koalition über die geplante Pflegereform geht in eine neue Runde. Bundesgesundheitsminister Linnemann hat am Abend dem SPD-Vorschlag, den Eigenanteil der Pflegekosten zu deckeln, eine Absage erteilt. Aus der Nachrichtenredaktion Daniel Runge.
1: Der Pflegedeckel der SPD löse das Problem nicht, sagte der CDU-Politiker im Bericht aus Berlin. Denn er bringe nur eine Entlastung von etwa 300 Euro pro Monat. Der Eigenanteil für einen Heimplatz liege aber bei mehr als 3.000 Euro. Um ihn zu senken, soll jetzt eine Kommission eingesetzt werden. Die SPD hatte zuletzt mit einer Blockade von Linnemanns Gesetzentwurf gedroht. Sie wirft dem Gesundheitsminister vor, in der Pflege nur kürzen zu wollen, aber keine echten Reformen zu planen.
0: Im Süden Englands hat die Polizei möglicherweise einen Terroranschlag verhindert. 5 Männer wurden wegen der Vorbereitung einer terroristischen Straftat festgenommen. Zuvor war ein Hinweis eingegangen, dass die Verdächtigen mit mehreren Lieferwagen auf dem Weg zum Luftwaffenstützpunkt Fairford seien. Dieser wird von den USA genutzt, um Angriffe auf iranische Raketenstellungen zu fliegen. Die Hintergründe des Vorfalls sind bislang aber unklar. Das Treffen von Außenminister Wadephul mit seinem russischen Amtskollegen Lavrov sorgt in den eigenen Reihen für Kritik. Sein Parteikollege von der CDU Kiesewetter sagte der Frankfurter Allgemeinen Zeitung, es sei der Eindruck eines deutschen Sonderwegs entstanden. Rückendeckung für Wadephul kam hingegen aus der SPD. Deren Außenpolitiker Stegner sagte, es sei wichtig, die Diplomatie nicht allein den USA zu überlassen. Wadephul und Lavrov hatten am Samstag überraschend am Rande der UN-Generalversammlung in New York über den Ukraine-Krieg gesprochen. Die deutsche Fußballnationalmannschaft hat beim Heimdebüt des neuen Bundestrainers Jürgen Klopp eine Niederlage kassiert. In Augsburg verlor die DFB-Elf in der Nations League gegen Griechenland mit 0:1. Aus Augsburg Stefanie Batschik.
2: Es habe insgesamt die Überzeugung gefehlt, die richtigen Abläufe durchzuziehen in den richtigen Räumen, so Klopp. Gegen den Weltranglisten 41. hatte das deutsche Team Chancen. Debütant Mbappé, Konté, Karim Adeyemi oder Kapitän Joshua Kimmich scheiterten aber entweder an der Genauigkeit im Abschluss oder am starken griechischen Keeper. Der Gegentreffer zum entscheidenden 0:1 in der 74. Minute fiel dann nach einem langen Ball. Jo Kimmich fälschte die Kugel noch unglücklich ab.
0: Das waren die Nachrichten. Das Wetter in Deutschland: bewölkt und vereinzelt etwas Regen, 17 Grad auf Helgoland bis 3 Grad im Bayerischen Wald. Tagsüber im Nordwesten wolkig, im Südosten länger sonnig und trocken, 18 Grad auf Sylt bis 31 Grad in der Südpfalz. Am Dienstag nachteils trüben Beginn, Sonne und Wolken. Es ist 2:03 Uhr.
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